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0: Guten Morgen, hier ist Thomas Krüger vom SRB. Es ist jetzt 6 Uhr, wünsche allen einen schönen Tag, gutes Gelingen. Und ansonsten habe ich die Ehre, heute mal hier eine Zeitansage zu machen. Ich war vor langer Zeit hier, da war es noch TV und jetzt ist es ja Radio. Ja, schöne Erinnerung und somit tschüss, euer Thomas Krüger.
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0: 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Henry van de Velde. Mein Namensvetter und gleichzeitig einer der vielseitigsten Künstler des Jugendstils sowie Wegbereiter des Bauhaus. Er lebte von 1863 bis 1957, wo er schließlich in der Schweiz starb. In seinen Lebzeiten landete er auch öfters mal in Schwarzburg. Und dort ist derzeit eine Ausstellung zu ihm. Ich sprach mit Sabrina Lüderitz, der Direktorin des Thüringer Landesmuseums Heidecksburg. Was macht Henry van de Velde denn so besonders?
1: Henry van de Velde ist ein Architekt gewesen, eigentlich der Architekt für den Jugendstil. Der hat ganz viele Bauten in Deutschland geprägt, überhaupt das neue Bauen geprägt. Wenn man einfach durch Weimar geht oder durch Gera auch, findet man ganz viele Architekturen noch von ihm. Aber er war nicht nur Architekt, sondern auch Innenraumgestalter, Künstler, Literat. Also das war noch so ein Künstler, der alles konnte und halt wirklich viele Menschen begeistert hat mit seinen Ideen.
0: Sie haben mir jetzt schon gesagt, dass das hier eine Sonderausstellung ist und so ein bisschen ein Herzensprojekt von Ihnen. Warum?
1: Als Kunsthistorikerin hat man irgendwie, glaube ich, immer so Herzenskünstler. Und Henry van de Velde ist einfach ein Mensch auch, der mich tief berührt hat mit seinen Ideen. Und zu wissen, dass er mit dem Fürstenpaar befreundet war über einen wirklich langen Zeitraum, also von 1906 bis dann hinein in den 30er Jahre, das hat immer so ein bisschen in meinen Fingern gekribbelt, da ein bisschen mehr rauszufinden.
0: Was verbindet ihn denn mit dem Schwarzertal?
1: Also er hat hier Ruhe gesucht, so ein bisschen Ruhe und Abstand von Weimar. Also das war so eine Zeit um 1905, wo sehr viel passiert ist in seinem Leben. Und eigentlich wollte er hier nur Urlaub machen und hat dann Urlaub gemacht im Weißen Hirsch in Schwarzburg und kam dann halt immer wieder, in die Sommerfrische und hat sich eben mit dem Fürstenpaar angefreundet.
0: Hat er hier auch irgendwas geschaffen oder hat er wirklich immer nur hier so Sommeraufenthalte gehabt?
1: Er hat auf jeden Fall geschrieben, nicht wie ich dachte gemalt oder Entwürfe gefertigt, aber er hat hier seine Essays geschrieben, also so literarische Texte zur Kunst, zu seinen Ideen und die sind halt hier im Schwarzertal entstanden.
0: Was für Sachen kann man sich denn in der Ausstellung angucken, die er so hinterlassen hat?
1: Man kann auf jeden Fall sehr viel lesen, aber auch Spannendes lesen. Also zum einen ein bisschen in seiner Biografie lesen, denn er hat gerade die Beziehung zu den Schwarzburger Fürstenpaar da sehr intensiv besprochen in seiner Biografie. Und ansonsten kann man sozusagen in Auszügen das Tagebuch von Anna Luise immer wieder an einigen Stellen sich durchlesen. Und man sieht viele Fotos zur Sommerfrische und zu Henry van de Velde.
0: Wir hatten jetzt schon vor ein paar mehr Sätzen das Thema Weimar. Wie ist er denn überhaupt von Belgien hier nach Deutschland gekommen?
1: Na, im Grunde genommen ist er auch als Ausstellungsgestalter tätig gewesen und ist dann nach Weimar berufen worden und sollte dort dann an der Großherzoglichen Kunstschule in Weimar lehren und arbeiten und auch Projekte verwirklichen. Und das war eigentlich so der Anfang sozusagen seiner Zeit dann auch hier in Deutschland.
0: Haben Sie an der Ausstellung hier so ein persönliches Highlight?
1: Also die Tagebücher von Anna Luise, die haben mich sehr begeistert. Die haben mich auch viele Nächte schwitzen lassen, weil das alles zu transkribieren, weil es halt aus heutiger Sicht nicht mehr unbedingt lesbar ist. Die Bücher sind sehr klein und liegen halt im Staatsarchiv Ruderstadt. Und das ist schon toll, eigentlich so aus so Dokumenten, die jetzt ja dann doch weit über 100 Jahre alt sind, da drin zu lesen und so ein bisschen so die Tagesabläufe und die Gedanken als ein bisschen aufleben zu lassen. Das ist ganz schön gewesen.
0: Ja, stimmt. Wie sind Sie eigentlich so vorgegangen bei dem Herausfinden von den ganzen Sachen?
1: Also anfangs gab es eigentlich nur zwei Fotos, die ich so kannte, auf denen Henry van de Velde mit dem Fürstenpaar abgebildet war. Und dann streckt man so ein bisschen die Fühler aus. Dann habe ich halt geschaut, welche Objekte haben wir selber im Sammlungsbestand, die aus Anfang des 20. Jahrhunderts stammen und vielleicht so in Richtung Jugendstil gehen, also vielleicht was mit Henry van de Velde zu tun haben. Da haben sich leider nur zwei kleine Mokka-Tassen gefunden. Und dann ist für mich eben, wie gesagt, das Staatsarchiv immer ein guter Anlaufpunkt, dass man da halt dann in den Unterlagen von Anna Luise, also der letzten Fürstin zu Schwarz, Ruderstadt ein bisschen forscht. Also da gibt es viele Briefe, Tagebücher, Fotos und da bin ich dann auch schnell fündig geworden. Genau, da gibt es noch den letzten Brief, den Henry van de Velde ihr dann geschrieben hat und das ist dann so ein bisschen, von da aus kann man so das Netzwerk dann so ein bisschen wie eine kleine Spinne da so ein bisschen noch weiter dann suchen. Ja.
0: Ja, das ist auf jeden Fall cool, weil ich war auch schon im Museum Neues Weimar, in Weimar. Und da habe ich auch viel von Henry van der Velde gelesen. Und dann eben habe ich gehört, dass es hier die Ausstellung gibt. Und da hat sich auch irgendwie so wieder so ein Kreis geschlossen, weil man dann auch mal erst erfährt, wo der überall Einfluss hatte auch. Und ja, wenn Sie auch Interesse haben, dann kommen Sie doch gerne in den Kaisersaal in Schwarzburg und gucken Sie sich die Ausstellung an. Wann ist die denn immer geöffnet?
1: Normalerweise haben wir immer auf Dienstag bis Sonntag, 10 bis 17 Uhr im Moment, genau 10 bis 17 Uhr. Die Ausstellung läuft erstmal bis November und dann müssen wir mal sehen, ob sie über Weihnachten, über den Winter noch dann im Kaisersaalgebäude auch dann weiter zugänglich sein wird.
0: Muss man sich da vorher anmelden?
1: Nein, da kann man einfach kommen zu den Öffnungszeiten, ein Ticket vorne in der Museumskasse kaufen und dann kann man sich das Ganze in Ruhe anschauen und man kann sogar ein bisschen auch die Sommerfrische nachspielen mit kleinen, so kleinen Spielen in der Ausstellung oder auch sogar für draußen haben wir eine Spielekiste so mit halbauthentischen Spielen, wie sie halt auch Anfang des 20. Jahrhunderts gespielt wurden.
0: Was haben die denn am liebsten gespielt?
1: Knips ist schon witzig, ja. Also das ist so das, was einen, glaube ich, an die eigene Kindheit erinnert, wenn man so mit kleinen Chips versucht, die in so kleine Schälchen reinzuschnipsen. Genau, oder Diabolo draußen werfen, das macht auch schon Spaß, ja.
0: Ich bin Henriette Lichtenheld und war mit Sabrina Lüderitz im Gespräch. Radio SRB.

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1: Wir sind hier auf der Vereinsmeile in Rudolstadt zum Altstadtfest und ich treffe Frau...
2: Neumann Manuela.
1: Und Sie vertreten welchen Verein hier?
2: Ich bin vom Tierschutzverein Rudolstadt.
1: Seit wann gibt es den?
2: Den gibt es schon seit 2019.
1: Und Sie sind Mitglied seit wann?
2: Ich bin Mitglied seit 2021 und bin auch im Vorstand mit tätig. Kümmere mich viel um die Trüdelmärkte, um die ganzen Fragen der Kastration, was ja unser Hauptproblem ist.
1: Es gibt viele Katzen, die streunern, die angeblich keinem gehören. Wie gehen Sie mit dem Thema um? Wie kriegt man das in den Griff? Das ist ja nicht nur hier so, sag ich mal.
2: Also das in den Griff zu bekommen, ist sehr schwierig, zumal das Verständnis der Leute nicht da ist. Die füttern die Tiere teilweise an,
1: ja.
2: Und wenn die dann Junge haben, gehören sie ihnen nicht mehr. Genauso verläuft das auch in der Stadt. Ja, meistens
1: in der Stadt.
2: Ist richtig. Und spätestens, wenn die Tiere angefahren sind, irgendwas, dann sind sie nicht geschippt oder gehören auch niemandem mehr. Und wir kümmern uns halt drum. Wir machen das ja auch alles ehrenamtlich, darf man nicht vergessen. Wir haben auch unsere Tiere, die wir pflegen, aufnehmen, selbst zu Hause als Pflegestelle.
1: Also die Mitglieder haben zu Hause im Prinzip eine Pflegefamilie.
2: Ja, wir haben aber nicht so viele Pflegestellen. Ich bin zufälligerweise auch eine Pflegestelle und habe momentan eine Mutti mit 4 Kitten zu Hause.
1: Ja, und wie geht es denn weiter? Also Sie behalten doch die
2: Tiere
1: nicht.
2: Die werden vermittelt.
1: Nicht.
2: Wir haben ja eine Internetseite.
1: Das nur über Sie oder geht das auch über das Tierheim Flansbürbach?
2: Nein,
1: arbeiten Sie mit denen zusammen?
2: Wir arbeiten mit denen zusammen, aber vermittlungsmäßig läuft das nur über uns selbst.
1: Da liegt es aber oftmals auch daran, dass alles sehr teuer ist, auch die Tierarztkosten.
2: Richtig,
1: und
2: genau.
1: Das Futter muss ja auch bezahlt werden.
2: Auf jeden Fall, auf jeden Fall.
1: Aber jeder sucht sich heute einen Kinderersatz und nimmt auf die Schnelle... Ja. Irgendein Tier, sag ich mal.
2: Richtig, das ist so, ja. Ja, wir haben ja, wie gesagt, Spendendosen in verschiedenen Geschäften aufgestellt. Wir haben auch diese Spendenboxen, wo dann Futtermittel reingegeben werden können. Wir haben auch hier und da Sponsoren. Wir freuen uns über jede Spende, die irgendwo eingeht. Wir machen sehr viel über unsere Internetseite populär, um da auch wirklich immer aktuell dabei zu sein. Wie gesagt, es macht viel Arbeit und wir kommen auch immer sehr oft an unsere Grenzen. Gerade wenn es verletzte Tiere sind, die irgendwo einfach abgelegt werden, das ist ganz, ganz schlimm. Auch in diesem Jahr sind wir für das Kastrationsprogramm vorgesehen worden. Wir haben da eine kleine Summe bekommen.
1: Das
2: heißt, dass wir uns ja um diese wilden Tiere draußen kümmern. Wir versuchen, die einzufangen, lassen die kastrieren und müssen die aber wieder dort aussetzen.
1: Haben Sie da einen speziellen Tierarzt hier in Rudolstadt, der das macht?
2: Ja, ist richtig, weil das geht ja über eine bestimmte Summe und das ist alles nicht so einfach, wie man sich das vorstellt.
1: Was kostet denn jetzt so eine Kastration?
2: Ja, also 240 Euro eine Katze, ja. Aber wir haben eben gewisse Konditionen und da macht es auch die Masse ja am Ende dann. Und dadurch haben wir auch Möglichkeiten, ein paar Tiere mehr zu machen. Ne? Also wir kriegen da ein paar Prozent und das ist auch wichtig, dass wir da auch mit den Tierärzten gut zusammenarbeiten.
1: Ne? Wie sieht es denn mit den Vereinsmitgliedern aus? In welchem Alter sind die denn? Wünschten Sie sich, dass auch ein paar Jüngere mit dabei wären?
2: Ganz gewiss, ganz gewiss. Wir sind so ab Anfang 20 bis... Ich denke mal, ich bin die Älteste mit knapp 63. Ja, aber wir sind breit gefächert, auch von Interessen her. Also ich finde es schon gut, weil wir auch viele haben, die auch sehr viel Initiative haben. Und ja.
1: Die das einsehen, dass es nicht so weitergehen darf.
2: Auf jeden Fall, nein. Wir hoffen auch endlich mal, dass auch von Erfurt aus, vom Land, dass die ganze Frage der Kastration, das ist ganz wichtig für uns, dass die Leute auch persönlich ihre Tiere kastrieren lassen, dass sie sich nicht einfach nur vermehren und vor allem auch Krankheiten verbreiten. Das ist das nächste Problem dann, gell? Ganz schwierig.
1: Ich muss mal sagen, ich kenne das noch als Kind. Wir hatten auch Tiere von einem Wurf wurde eine Katze aufgehoben und die andere endete irgendwo.
2: Ja.
1: Sie wissen wo?
2: Ich weiß.
1: Und damit war das Problem
2: ist
1: gelöst.
2: Richtig.
1: Die Kinder waren nicht dabei, konnten dann die eine Katze aufziehen. Und das war dann
2: das war optimal.
1: Gell?
2: Das ist richtig. Und das ist alles aus dem Ruder gelaufen, ganz einfach. Ne?
1: Sind Sie im Internet gut aufgestellt, dass man Sie auch finden kann?
2: Ja, über Tierschutzverein finden Sie sofort. Ich gebe Ihnen auch gerne noch eine Visitenkarte mit.
1: Nehmen wir gerne mit.
2: Sehr
1: und ich
2: schön.
1: Bedanke mich und wünsche Ihnen heute hier einen guten Zulauf, dass
2: Dankeschön.
1: Viele Fragen kommen, gestellt werden und gesagt wird, vielleicht braucht der eine oder andere Hilfe von Ihnen.
2: Alles klar.
1: Vielen Dank.
2: Ich danke Ihnen auch. Ne?
1: Tschüss.
2: Okay, tschüss.
0: Für Sie vor Ort waren Henry und Karin, Radio SRB.

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1: Bitte beachten Sie, die Strumpfgasse in Rudolstadt wird von Montag, dem 20. Juli, bis voraussichtlich Freitag, dem 7. August 2026 vollständig für den Fahrzeugverkehr gesperrt. Grund sind mehrere aufeinander abgestimmte Baumaßnahmen der Stadtentwicklungsgesellschaft Rudolstadt, kurz SER, und der Energienetze Rudolstadt GmbH, ENR. Im Auftrag des SER wird das Gebäude Strumpfgasse 19 gesichert und in Teilen zurückgebaut. Gleichzeitig erneuert die ENR Teile der Trafotechnik in der Strumpfgasse. Parallel dazu wird das Breitbandnetz in der großen Badergasse ausgebaut. Durch die zeitliche Abstimmung können drei notwendige Verkehrsraumeinschränkungen gebündelt und weitere Sperrzeiten vermieden werden. Anwohnerinnen und Anwohner mit eigenen Grundstückszufahrten können diese über die große Badergasse erreichen. Die Straße wird während der Arbeiten halbseitig gesperrt. Das Parken in der großen Badergasse ist im gesamten Zeitraum nicht möglich. Alle übrigen Verkehrsteilnehmer werden über die große Allee und die Stiftsgasse in die Altstadt umgeleitet. Die Stadtverwaltung bittet um Beachtung der ausgeschilderten Verkehrsführung und um Verständnis für die mit den Arbeiten verbundenen Einschränkungen. Das war eine Mitteilung von Michael Wirkner, Presse- und Öffentlichkeitsarbeit der Stadt Rudolstadt. Am Mikrofon für Sie Karin Berger, Radio SRB.

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1: Als ich zum ersten Mal vom Saalfelder Wandertag gehört hatte, dachte ich irgendwie direkt an die Brauerei, die eine Wanderung macht. Mein zweiter Gedanke war dann, warum dachte ich denn direkt an die Brauerei? Es kann ja auch einfach sein, dass sich Menschen aus Saalfeld dazu entschieden haben, einen gemeinsamen Wandertag zu machen, in dem, in Anführungszeichen, ganz Saalfeld wandert. Aber irgendwie ist beides richtig, denn die Stadt Saalfeld und das bürgerliche Brauhaus rufen diese neue Veranstaltung ins Leben. Am Samstag, dem 8. August, feiert der Saalfelder Wandertag mit einer Strecke von rund 12 Kilometern seine Premiere. Die Brauerei stellt für verschiedene Vereine die Ausschanktechnik kostenfrei zur Verfügung. Aber warum? Ja, dazu jetzt mehr. Von Jürgen Kachold, dem Geschäftsführer der Saalfelder Brauerei.
2: Guten Tag, liebe Hörer vom SRB.
1: Der Saalfelder Wandertag soll Natur, Vereinskultur und Sehenswürdigkeiten verbinden. Ich würde jetzt erstmal fragen, warum?
2: Ja, warum ist eine gute Frage. Wir haben uns überlegt, im Sommer, wenn Ferien sind, ist ja oft saure Gurkenzeit, ist ganz wenig los. Was könnte man da mal hier in der Stadt machen, was vielleicht viele Leute anspricht? Dass sie auch ein bisschen rauskommen, sollen sich bewegen und auch mal ihre Umgebung kennenlernen. So, was liegt da näher als Wandern? Und so haben wir halt uns entschlossen, nach einigem Hin und Her halt ein paar Stationen festzulegen, wo Vereine sich präsentieren können, wo es Versorgungsstationen gibt und wo die Leute von A nach B, nach C, nach D und so weiter laufen können.
1: Sie haben jetzt schon gesagt, wir haben uns das überlegt, wer ist wir? Wer kam auf die Idee und wann?
2: Es gibt so eine ähnliche Veranstaltung in Apolda. Das ist jetzt im zweiten Jahr. Ein bisschen abgeändert haben wir das hier in der Brauerei mal diskutiert und dann auch mit dem Steffen Kania, dem Bürgermeister, besprochen gehabt. Das war diesen Winter schon und er hat gesagt, oh, das findet er eine tolle Idee. Und so haben wir das Ganze dann weiterentwickelt, bis wir halt so weit gekommen sind, wie wir heute sind.
1: Ja, und wie weit sind wir heute? Vielleicht könnten Sie mal den Ablauf der Wanderung grob erklären, wo lang es geht, die Station, nur so ganz ungefähr, dass man einen Eindruck bekommt.
2: Es gibt also verschiedene Stationen, aber keine festgelegte Wanderroute. Man kann von einer Station zur anderen wandern, nach individuellem Weg. Also wir haben Stationen bei den Anglern am Weidig, am Blankenburger Tor, am Hohen Schwarm, an der Turmlaube, die ist an der Südstadtbrücke, falls das einer nicht weiß, wo das ist. Am Fuchsturm, das ist hinter der Bergfriedklinik. Dann haben wir im Gärtnerhaus am Bergfried eine Station. Eine weitere Station ist an dem Spielplatz auf dem Steiger. Letzte Station soll auf alle Fälle in der Brauerei sein und dort werden wir ab 15 Uhr hier eine Bühne aufgebaut haben, auch ein Bühnenprogramm mitmachen. Und am späten Nachmittag, wenn dann die Wanderer eingetrudelt sind hier, wird es auch eine Verlosung geben. Denn wir haben vor, dass es zu dem Wandertag einen speziellen Becher geben wird, wo die Leute draus ihre Getränke holen können und es eine Stempelkarte gibt. Und wer von den 8 Stationen 7 abgelaufen hat, der wird an der Verlosung mit teilnehmen. Erster Preis soll eine Wanderwoche in Österreich sein. Dann haben wir ein Mountainbike, und verschiedene andere Preise, ein Bierabo fürs ganze Jahr und so weiter und so fort. So, und dann spielt auch eine Band hier und das Ganze soll dann so gegen 10 Uhr ausklingen am Abend.
1: Genau, und 10 Uhr morgens beginnt ja, meine ich, glaube ich, die Wanderung. Ab da kann man dazustoßen und es gibt ja, wie schon gesagt, keine direkte Startstation. Also kann man an allen Stationen praktisch diese Stempelkarte bekommen oder wo bekommt man die?
2: Ja, die gibt es an allen Stationen gleichmäßig. Also es ist vollkommen egal, wo sie anfangen und wo sie enden. Wir würden uns natürlich freuen, wenn sie in der Brauerei enden.
1: Was trinken denn Ihrer Erfahrung nach Wandernde am liebsten?
2: Ja, also ich würde ein Bier oder ein Radler trinken, aber wir haben an allen Stationen natürlich auch alkoholfreie Getränke am Start. Und es muss keiner Bier trinken. Das ist nicht verpflichtend. Auch um einen Stempel dort zu bekommen, muss ich nichts konsumieren. Apropos konsumieren, an den einzelnen Stationen wird es auch Kleinigkeiten zu essen geben. Es muss also auch keiner verhungern.
1: Da schauen wir mal, wie das wird. Ich werde auf jeden Fall auch mit meiner Cousine und noch jemand anderen anwesend sein. Und dann habe ich schon gehört, dass das dann vielleicht zur Tradition werden soll, wenn es gut wird.
2: Ja, wir wissen natürlich überhaupt nichts, was passiert. Es ist die blanke Wundertüte. Vielleicht kommen 100 Leute, vielleicht kommen 1000 Leute, vielleicht kommen auch noch mehr Leute. Und je nachdem, wie das Wetter wird, wird natürlich auch der Zuspruch sein. Wir lassen uns überraschen und würden uns freuen, wenn wir das im nächsten Jahr dann wiederholen könnten.
1: Vielen Dank für Ihre Zeit.
2: Bitteschön, gern geschehen.
1: Es wird aber auch eine geführte Wanderung durch den Saalfelder Wanderverein angeboten. Mehr Infos und Aktuelles unter www.saalfelder-wandertag.de. Ich bin Henriette Lichtenheld und ich habe mit Jürgen Kachold gesprochen. Radio SRB.

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1: Der Rathausturm in Rudolstadt wird umfassend saniert. Nach mehreren Unwettern und den jeweils notwendigen Reparaturen an einzelnen Schäden ist nun eine vollständige Neueindeckung mit Schiefer erforderlich. Ziel ist es, die Bausubstanz dauerhaft zu sichern und den markanten Turm des Rathauses wieder instand zu setzen. Das Turmdach aus dem Jahr 1912 wird also vollständig neu geschiefert. Auch das Uhrendach sowie das kleine Dach des Erkerturms erhalten eine neue Eindeckung mit deutschem Schiefer. Durch die Dachsanierungsarbeiten kommt es zu Einschränkungen für Besucherinnen und Besucher. Der Eingang zum Bürgerservice und zum Löwensaal sind während der Arbeiten gesperrt. Der Zugang zum Bürgerservice ist daher nur über den regulären Rathauseingang möglich. Der barrierefreie Zugang erfolgt über den Rathausinnenhof. Die Stadtverwaltung bittet um Beachtung und Verständnis. Neben den Dacharbeiten wird auch die Turmuhr instand gesetzt. Das Uhrwerk wurde im Laufe der Jahre immer wieder an den jeweiligen technischen Stand angepasst. Nun ist erneut ein genauer Abgleich erforderlich, damit die Uhr zuverlässig und gleichmäßig läuft. Besonderes Augenmerk gilt den Zifferblättern und den Zeigern. Sie sind über viele Jahre Wind und Wetter ausgesetzt gewesen und weisen entsprechende Schäden auf. Im Zuge der Sanierung werden sie restauriert. Dabei spielt das Gewicht jedes einzelnen Zeigers eine wichtige Rolle. Nur wenn die Balance stimmt, kann das Uhrwerk gleichmäßig arbeiten. Das betrifft besonders den Unterschied zwischen abfallenden Minuten, wenn die Zeiger nach unten laufen, und der zweiten halben Stunde, in der die Zeiger wieder aufsteigen. Ein weiterer Bestandteil der Maßnahme ist der Zugang zu den Glockenaufhängungen. Dieser soll neu geschaffen werden, um künftige Wartungen einfacher und sicherer durchführen zu können. In diesem Zusammenhang werden auch die Glockenaufhängungen restauriert. Die Gesamtkosten aller Maßnahmen belaufen sich auf ca. 165.000 Euro. Nach derzeitigem Stand sollen die Arbeiten bis zum 30. Oktober abgeschlossen sein. Wie aber bei allen Dachbaustellen ist der Verlauf jedoch stark vom Wetter abhängig. Bei Schlechtwetter kann es dabei zu Verzögerungen kommen. Das war eine Pressemitteilung von Michael Wörgner, Presse- und Öffentlichkeitsarbeit der Stadt Rudolstadt. Am Mikrofon für Sie Karin Berger, Radio SRB.

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1: Ja, mein heutiger Studiogast ist wieder einmal Sven Puschner, erster Vorsitzender des Saalfelder Imkervereins. Und jetzt lassen wir mal den Sommer so richtig kommen.
2: Wir sind, glaube ich, alle sehr gespannt, wie die Sommertracht ausfällt nach diesem guten Frühjahr, bereiten uns aber zeitgleich schon auf die Zeit nach der Sommerernte vor. Man muss als Imker immer ein bisschen vorausschauend arbeiten, dass man genügend Material hat, dass man die Varroa bekämpfen kann. Und jetzt ist auch ganz wichtig, das Futter einzukaufen, was man dann für die Winterfütterung nach der Sommerernte dann schon braucht.
1: Was ist das dann genau?
2: Das ist zum Beispiel Buchweizensirup mit Wasser angerührter Zucker. Der wird dann den Bienen zugegeben nach der Ernte, damit die Zellen wieder auffüllen können, den Wintervorrat.
1: Und der wird in den Bienenstock gegeben? Oder wohin?
2: Im Bienenstock gefüttert. Da gibt es extra Futterzargen. Oder man kann behelfsmäßig sich auch Haushaltsschüsseln aufstellen. Also in eine leere Zarge oberhalb des Bienenvolkes. Und dann tragen die Bienen das um, so wie sie es im Sommer oder im Frühjahr auch mit dem Nektar tun.
1: Stichwort Insektenschutzmittel, aber auch sogenannte Rasenroboter, die ihren Vorgarten in einen englischen Rasen verwandeln.
2: Ja, so ein grüner Teppich, der ist schon schön anzuschauen, ganz ehrlich.
1: Aber
2: es bietet den Bienen kaum noch Nahrung, außer die ganz niedrigen, die Bodendecker, die dann vielleicht noch zwischen dem Gras wachsen, die man dann wahrscheinlich mit einem Rasenunkrautvernichter auch noch beseitigt. Die Roboter an sich, die schubsen die Bienen schon beiseite, also die Bienen werden da wahrscheinlich nicht gehäckselt. Aber das Angebot der Natur ist eben da stark eingeschränkt. So ein gepflegter Rasen hat nicht mehr viel mit Natur zu tun. Ich muss sagen, ich habe auch Rasenflächen, die ich akkurat mähe, will ich mich nicht ausnehmen, aber zwangsweise. Ja, also ich bin an manchen Orten bin ich eingemietet, wo dann schon der Anspruch vom Vermieter oder der Nachbarschaft eben besteht, wo ich aber dann auch versuche, da immer noch ein paar Ecken frei zu lassen, unbearbeitet zu lassen und vielleicht auch neue zu schaffen, indem ich mal den einen oder anderen Baum pflanze.
1: Viele wollen das ja nicht, weil das auch zusätzliche Arbeit bedeutet.
2: Viele sagen, was soll ich jetzt mit noch einem Apfelbaum? So viel esse ich gar nicht, so viel verarbeite ich gar nicht. Es muss ja kein Apfelbaum sein. Es gibt viele schnell wachsende Bäume, die interessant sind für die Bienen, die
1: zum
2: viel
1: Beispiel?
2: Nahrung bieten. Die Schatten spenden, gerade jetzt bei unserem Klima. Da ist man froh, wenn man da ein bisschen Schatten hat. Dann kann man mal schauen, was ist kleinblättrig, auch wenn es das Laub verliert. Dann kann ich mit dem Rasenmäher drüber fahren und alles ist wieder schön. Und ich habe den Garten klimatisiert.
1: Für was sollte man sich da oder könnte man sich entscheiden? Was raten Sie da?
2: Ja, manche Bäume blühen schön, manche haben schönes Laub, manche haben breit ausladende Äste, manche wachsen hoch.
1: Nee, ich meine nur, was wäre günstig für die Bienen einfach jetzt?
2: Ja, also keine Tüchtungen, wie es bei der japanischen Kirsche häufig der Fall ist, nur um die Blütenpracht zu erhöhen. Da sollte man schon gucken, dass man dann vielleicht einen einheimischen Baum auswählt, den die Bienen kennen.
1: Werden überhaupt nicht einheimische Bäume angeflogen von den Bienen?
2: Die Bienen orientieren sich visuell, alles blüht, damit es Insekten anlockt und bietet denen natürlich auch was. Da, wo der Mensch eingegriffen hat, durch Genetik oder durch Züchtung, die Merkmale zurückgezüchtet hat, irritiert die Biene natürlich. Das kennen die so nicht. Das gibt es in der Natur nicht. Das hat der Mensch gemacht. Und das ist eben dann ein Weg umsonst gewesen für die Biene.
1: Ja, umsonst sind sie dieses Frühjahr nicht ausgeflogen, denn es gab einen reichlich gedeckten Tisch. So zum Beispiel unendliche Weiden gelbblühender Rapsfelder. Ein Augenschmaus für Mensch und Tier.
2: Die Rapsblüte liefert auch den süßesten Nektar. Von daher haben auch die Bienen Anreiz, in den Raps zu fliegen. Und da fliegen die auch mal 3 Meter weiter.
1: Ja, wie viele Kilometer entfernen sie sich denn vom Bienenstock, um Nahrung zu sammeln?
2: Das können schon mal 3000 Meter sein, wobei die Bienen aber am liebsten erstmal vor der Haustür ernten, um die Wege kurz zu halten. Je länger der Weg, desto mehr wird auf dem Rückweg dann auch wieder am Futter verbraucht. Und das ist für die Bienen nicht effizient, das weiß die auch. Ja, wenn sie Hunger hat, wird sie auch nochmal weiterfliegen, wird das alles noch ausreizen. Aber 1000, 1500 Meter, 2000 Meter, das ist mal noch so ein Umkreis, wobei 2000 Meter schon sehr weit ist.
1: Ja, dann Dankeschön für diese vielen Informationen und ich freue mich schon aufs nächste Mal. Danke.
2: Na, vielen Dank, ich danke Ihnen.
1: Im Gespräch mit Sven Puschner war für Sie Karin Berger, Radio SRB.

0: Das Ruderstadt-Festival 2026. Ruderstadt feiert die Welt der Musik vom 2. bis zum 5. Juli. In diesem Jahr Länderschwerpunkt Österreich. Seid mit uns live dabei, Radio SRB. Der letzte Tag des Ruderstadt-Festivals begann im Heinepark mit einem Auftritt des Jugendfolkorchesters. Die 40 Jugendlichen verbindet die Liebe zur Volksmusik. Aus allen Teilen Deutschlands kamen sie zusammen, um in Ruderstadt gemeinsam zu musizieren. Normalerweise treten sie auf der Heidecksburg auf, in diesem Jahr im Heinepark. Wie die Stimmung war, erzählen Mathis und Lasse im Interview.
1: Wie war die Stimmung für euch bei dem diesjährigen Ruderstadt-Festival? Also ihr hattet ja zwei Auftritte, einmal am Markt gestern und heute hier im Heinepark.
2: Also ich fand es wirklich überwältigend einfach. Also es waren wirklich wunderschöne Stücke dabei, traurige, schöne, coole, so groovige und so. Und war wirklich fantastisch. Ja.
3: Mir hat die Stimmung auch generell sehr gut gefallen und so. Es hat einfach auch fantastisch viel Spaß gemacht, da einfach zu spielen und das Ganze einfach zu genießen.
1: Und was macht euch an der Volksmusik so viel Spaß?
2: Also vielleicht einfach dieses Groovige, dieses Rhythmige einfach. So halt, ja, es groovt einfach. Ist cool.
3: Ich finde auch diese Volksmusik, die hat so einen Charakter, die vereint die Gruppe auch einfach irgendwie. Es sind nicht einzelne Spieler, sondern es ist eine Gruppe. Und wir sind eins und wir spielen diese Musik und wir leben diese Musik, während wir sie spielen.
0: Auch die Ruth-Preis-Verleihung fand in diesem Jahr im Heinepark statt, da die Heidecksburg saniert wird. Der Preis ging an Dota Kehr. Henriette Lichtenheld hatte nach der Verleihung die Gelegenheit, mit der Künstlerin zu sprechen.
4: Ich muss gestehen, ich habe dich immer unterschätzt. Obwohl ich wirklich groß von dir denke, ich hoffe, das weißt du. Über dich zu staunen ist das eine. Aber dass du einen dazu bringst, über sich selber zu staunen, dass du es schaffst mit deiner Kunst, dass ich über mich selber staunen darf, dass ich etwas Neues von mir entdecke, dass ich selber wachsen darf, das ist ein Geschenk. Danke. Mit deinen Vertonungen hast du Mascha Kalekos Gedichten, Melodien und deine Stimme gegeben. Mit Kunst die Welt aus den Angeln heben. Joi. Oder man bringt so viel Welt zwischen Tür und Angel wie Dota Kehr. Herzlichen Glückwunsch zum Weltmusikpreis 2020.

0: fühlst du dich als Ruth-Preisträgerin in diesem Jahr?
1: Momentan einfach überglücklich und ein bisschen erleichtert, dass alles gut über die Bühne gegangen ist, weil es schon sehr aufregend war, vor so vielen Leuten dieses Mascha Kaleko-Programm zu spielen, weil das wirklich viel Fokus braucht. Und es ist unglaublich, dass es hier in Rudolstadt geklappt hat, dass die Leute so dabei waren, so aufmerksam zugehört haben und dann, als es dann wieder tanzbar wurde, irgendwann auch getanzt haben. Es war wirklich, ich bin sehr glücklich.
0: Ich fand es auch super cool. Ich bin auch ein großer Fan von dir. Du hast ja den Preis für dein Mascha Kaleko-Programm bekommen, also für das Album In der Fernsten der Fernen. Ist das auch eins deiner Lieblingsalben oder was ist dein Lieblingsalbum?
1: Oh, schwer zu sagen. Also, ich bin ein bisschen stolz auf das Album, weil ich glaube, dass es sehr gelungene Arrangements sind, dass die Vertonungen wirklich die Gedichte zum Strahlen bringen und auch, dass die Duettpartner so ausgewählt sind, dass zum einen mochten die alle ihre Duette total gerne und waren zufrieden damit und ich glaube, es passt so gut, dieses Duett mit Clouseau oder mit Fanny van Dunn. Ja, also einfach ganz rundes Album, glaube ich.
0: Hast du schon mal so darüber nachgedacht, auch noch andere Gedichte von anderen AutorInnen vielleicht zu vertonen? So angenommen, dir würde jetzt noch jemanden ein Gedichtband zustecken?
1: Ich glaube, das würde ich gar nicht so theoretisch entscheiden. Einfach danach, wenn mich was berührt, dann und ich fühle, dass ich das gut singen kann, dass mir das gut über die Lippen geht, dass es das ist, was ich auch gerne sagen will und dass die besten Worte dafür sind. Ja, dann sicher. Aber ich habe es jetzt nicht geplant.
0: Was würdest du sagen, inspiriert dich?
1: Alles, was ich sehe. Das Gute wie das Schlechte. Also ich glaube auch, dass es einfach immer wichtig ist, wach zu sein für Beobachtungen, für dafür aktuelle Stimmungen einzufangen. Und in meinen eigenen Texten, ja, ist eben die Gegenwart, die Probleme der Gegenwart, die Zumutungen, die Herausforderungen, die mich umtreiben, kommen dann in den Texten vor. Und genauso hat Mascha Kaleko das natürlich für ihre Zeit geschrieben. Und die Beschäftigung mit ihrem Werk hat mich natürlich geprägt und auch mir vieles beigebracht in Verdichtung, in Präzision.
2: Und schon seit 20 Jahren steht die Band Adriatica gemeinsam auf der Bühne. In Ruderstadt spielten sie das Abschlusskonzert. Wie sie sich alle kennengelernt haben und wie sie die Sounds des Mittelmeers miteinander verbinden, verriet Claudio im Interview.
3: So, your soundcheck sounded already amazing. You're the last act for the Ruderstadt Festival. Were you able to see some other artists?
2: Euer Soundcheck
3: today?
2: Klang schon fantastisch. Ihr seid der letzte Act beim Ruderstadt Festival. Habt ihr euch heute noch andere Künstler ansehen können?
4: Ja, vor uns sind La Nina aufgetreten, die aus unserem Land kommen. Es war also eine Freude, hier in Ruderstadt eine weitere italienische Künstlerin zu hören. Aber in den letzten Tagen, da wir gestern Abend die Volkstanzparty veranstaltet haben, waren wir viel unterwegs, um uns jede Menge Musik anzuhören. Wirklich gute Musik. Einfach fantastisch.
2: Wie bringt ihr all die verschiedenen Musikgenres rund um das Mittelmeer unter einen Hut?
4: Das ist eine langjährige Recherche. Ich meine, wir machen das jetzt schon seit 20 Jahren. Dieses Jahr feiern wir unser 20-jähriges Jubiläum. Von Anfang an haben wir also begonnen, alle gemeinsamen Traditionen zwischen Süditalien, also unserem Heimatland, und zunächst Albanien, dann Kroatien, dann Slowenien und allen Ländern der Adria zu erforschen und haben dies anschließend auf den gesamten Mittelmeerraum ausgeweitet, basierend auf der Idee, dass die Musik der Adria und des Mittelmeers einst wahrscheinlich identisch war und sich dann weiter verbreitete. Wir gehen also in die Vergangenheit zurück, um zu verstehen, ob es einen echten gemeinsamen Weg gibt, den wir als Grundlage für unsere eigene Musik nutzen können.
2: Herzlichen Glückwunsch zum 20-jährigen Jubiläum. Wie habt ihr euch denn vor 20 Jahren alle kennengelernt?
4: Wir waren auf der Suche nach Musikern, die sich aufteilen und mit uns zusammenarbeiten konnten. Am Anfang war es ich, der Cellist und Saxophonist. Der Cellist kam aus Tirana in Albanien und wir hatten dieses kleine Trio. Dann haben wir unsere Suche auf eine Blaskapelle ausgeweitet. Denn die Blaskapelle war die Verbindung, die gute Verbindung zwischen unseren italienischen Bandas, also den Fanfaren. Wir haben also versucht, diese Art von Verbindung herzustellen und wir haben alle Leute in unserer Umgebung gefunden, denn in unserer Region gibt es viele Musiker aus Fanfaren, die Blechblasinstrumente spielen. Daher war es recht einfach, gute Leute und gute Musiker zu finden und wir spielen nun schon seit 20 Jahren zusammen.
2: Okay, vielen Dank und viel Spaß bei eurem Konzert.
3: Thank you so much for your time and have fun with the concert.
2: Für Sie vor Ort beim Ruderstadt Festival waren Emma Hanisch und Henriette Lichtenheld und Sie hören Radio SRB.

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0: 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Henry van de Velde. Mein Namensvetter und gleichzeitig einer der vielseitigsten Künstler des Jugendstils sowie Wegbereiter des Bauhaus. Er lebte von 1863 bis 1957, wo er schließlich in der Schweiz starb. In seinen Lebzeiten landete er auch öfters mal in Schwarzburg. Und dort ist derzeit eine Ausstellung zu ihm. Ich sprach mit Sabrina Lüderitz, der Direktorin des Thüringer Landesmuseums Heidecksburg. Was macht Henry van de Velde denn so besonders?
1: Henry van de Velde ist ein Architekt gewesen, eigentlich der Architekt für den Jugendstil. Der hat ganz viele Bauten in Deutschland geprägt, überhaupt das neue Bauen geprägt. Wenn man einfach durch Weimar geht oder durch Gera auch, findet man ganz viele Architekturen noch von ihm. Aber er war nicht nur Architekt, sondern auch Innenraumgestalter, Künstler, Literat. Also das war noch so ein Künstler, der alles konnte und halt wirklich viele Menschen begeistert hat mit seinen Ideen.
0: Sie haben mir jetzt schon gesagt, dass das hier eine Sonderausstellung ist und so ein bisschen ein Herzensprojekt von Ihnen. Warum?
1: Als Kunsthistorikerin hat man irgendwie, glaube ich, immer so Herzenskünstler. Und Henry van de Velde ist einfach ein Mensch auch, der mich tief berührt hat mit seinen Ideen. Und zu wissen, dass er mit dem Fürstenpaar befreundet war über einen wirklich langen Zeitraum, also von 1906 bis dann hinein in die 30er Jahre, das hat immer so ein bisschen in meinen Fingern gekribbelt, da ein bisschen mehr rauszufinden.
0: Was verbindet ihn denn mit dem Schwarzertal?
1: Also er hat hier Ruhe gesucht, so ein bisschen Ruhe und Abstand von Weimar. Also das war so eine Zeit um 1905, wo sehr viel passiert ist in seinem Leben. Und eigentlich wollte er hier nur Urlaub machen und hat dann Urlaub gemacht im Weißen Hirsch in Schwarzburg und kam dann halt immer wieder, in die Sommerfrische und hat sich eben mit dem Fürstenpaar angefreundet.
0: Hat er hier auch irgendwas geschaffen oder hat er wirklich immer nur hier so Sommeraufenthalte gehabt?
1: Er hat auf jeden Fall geschrieben, nicht wie ich dachte gemalt oder Entwürfe gefertigt, aber er hat hier seine Essays geschrieben, also so literarische Texte zur Kunst, zu seinen Ideen und die sind halt hier im Schwarzertal entstanden.
0: Was für Sachen kann man sich denn in der Ausstellung angucken, die er so hinterlassen hat?
1: Man kann auf jeden Fall sehr viel lesen, aber auch Spannendes lesen. Also zum einen ein bisschen in seiner Biografie lesen, denn er hat gerade die Beziehung zu den Schwarzburger Fürstenpaar da sehr intensiv besprochen in seiner Biografie. Und ansonsten kann man sozusagen in Auszügen das Tagebuch von Anna Luise immer wieder an einigen Stellen sich durchlesen. Und man sieht viele Fotos zur Sommerfrische und zu Henry van de Velde.
0: Wir hatten jetzt schon vor ein paar mehr Sätzen das Thema Weimar. Wie ist er denn überhaupt von Belgien hier nach Deutschland gekommen?
1: Na, im Grunde genommen ist er auch als Ausstellungsgestalter tätig gewesen und ist dann nach Weimar berufen worden und sollte dort dann an der Großherzoglichen Kunstschule in Weimar lehren und arbeiten und auch Projekte verwirklichen. Und das war eigentlich so der Anfang sozusagen seiner Zeit dann auch hier in Deutschland.
0: Haben Sie an der Ausstellung hier so ein persönliches Highlight?
1: Also die Tagebücher von Anna Luise, die haben mich sehr begeistert. Die haben mich auch viele Nächte schwitzen lassen, weil das alles zu transkribieren, weil es halt aus heutiger Sicht nicht mehr unbedingt lesbar ist. Die Bücher sind sehr klein und liegen halt im Staatsarchiv Ruderstadt. Und das ist schon toll, eigentlich so aus so Dokumenten, die jetzt ja dann doch weit über 100 Jahre alt sind, da drin zu lesen und so ein bisschen so die Tagesabläufe und die Gedanken als ein bisschen aufleben zu lassen. Das ist ganz schön gewesen.
0: Ja, stimmt. Wie sind Sie eigentlich so vorgegangen bei dem Herausfinden von den ganzen Sachen?
1: Also anfangs gab es eigentlich nur zwei Fotos, die ich so kannte, auf denen Henry van de Velde mit dem Fürstenpaar abgebildet war. Und dann streckt man so ein bisschen die Fühler aus. Dann habe ich halt geschaut, welche Objekte haben wir selber im Sammlungsbestand, die aus Anfang des 20. Jahrhunderts stammen und vielleicht so in Richtung Jugendstil gehen, also vielleicht was mit Henry van de Velde zu tun haben. Da haben sich leider nur zwei kleine Mokka-Tassen gefunden. Und dann ist für mich eben, wie gesagt, das Staatsarchiv immer ein guter Anlaufpunkt, dass man da halt dann in den Unterlagen von Anna Luise, also der letzten Fürstin zu Schwarz, Ruderstadt ein bisschen forscht. Also da gibt es viele Briefe, Tagebücher, Fotos und da bin ich dann auch schnell fündig geworden. Genau, da gibt es noch den letzten Brief, den Henry van de Velde ihr dann geschrieben hat und das ist dann so ein bisschen, von da aus kann man so das Netzwerk dann so ein bisschen wie eine kleine Spinne da so ein bisschen noch weiter dann suchen. Ja.
0: Ja, das ist auf jeden Fall cool, weil ich war auch schon im Museum Neues Weimar, in Weimar. Und da habe ich auch viel von Henry van der Velde gelesen. Und dann eben habe ich gehört, dass es hier die Ausstellung gibt. Und da hat sich auch irgendwie so wieder so ein Kreis geschlossen, weil man dann auch mal erst erfährt, wo der überall Einfluss hatte auch. Und ja, wenn Sie auch Interesse haben, dann kommen Sie doch gerne in den Kaisersaal in Schwarzburg und gucken Sie sich die Ausstellung an. Wann ist die denn immer geöffnet?
1: Normalerweise haben wir immer auf Dienstag bis Sonntag, 10 bis 17 Uhr im Moment, genau 10 bis 17 Uhr. Die Ausstellung läuft erstmal bis November und dann müssen wir mal sehen, ob sie über Weihnachten, über den Winter noch dann im Kaisersaalgebäude auch dann weiter zugänglich sein wird.
0: Muss man sich da vorher anmelden?
1: Nein, da kann man einfach kommen zu den Öffnungszeiten, ein Ticket vorne in der Museumskasse kaufen und dann kann man sich das Ganze in Ruhe anschauen und man kann sogar ein bisschen auch die Sommerfrische nachspielen mit kleinen, so kleinen Spielen in der Ausstellung oder auch sogar für draußen haben wir eine Spielekiste so mit halbauthentischen Spielen, wie sie halt auch Anfang des 20. Jahrhunderts gespielt wurden.
0: Was haben die denn am liebsten gespielt?
1: Knips ist schon witzig, ja. Also das ist so das, was einen, glaube ich, an die eigene Kindheit erinnert, wenn man so mit kleinen Chips versucht, die in so kleine Schälchen reinzuschnipsen. Genau, oder Diabolo draußen werfen, das macht auch schon Spaß, ja.
0: Ich bin Henriette Lichtenheld und war mit Sabrina Lüderitz im Gespräch. Radio SRB.

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1: Wir sind hier auf der Vereinsmeile in Rudolstadt zum Altstadtfest und ich treffe Frau...
2: Neue Mann, Manuela.
1: Und Sie vertreten welchen Verein hier?
2: Ich bin vom Tierschutzverein Rudolstadt.
1: Seit wann gibt es den?
2: Den gibt es schon seit 2019.
1: Und Sie sind Mitglied seit wann?
2: Ich bin Mitglied seit 2021 und bin auch im Vorstand mit tätig. Kümmere mich viel um die Trüdelmärkte, um die ganzen Fragen der Kastration, was ja unser Hauptproblem ist.
1: Es gibt viele Katzen, die streunern, die angeblich keinem gehören. Wie gehen Sie mit dem Thema um? Wie kriegt man das in den Griff? Das ist ja nicht nur hier so, sag ich mal.
2: Also das in den Griff zu bekommen, ist sehr schwierig. Zumal das Verständnis der Leute nicht da ist. Die füttern die Tiere teilweise an.
1: Ja.
2: Und wenn die dann Junge haben, gehören sie ihnen nicht mehr. Genauso verläuft das auch in der Stadt. Ja, meistens
1: in der Stadt.
2: Anonymer in der Stadt. Ist richtig.
1: Ort,
2: und spätestens, wenn die Tiere angefahren sind, irgendwas, dann haben sind sie nicht geschippt oder gehören auch niemandem mehr. Und wir kümmern uns halt drum. Wir machen das ja auch alles ehrenamtlich, darf man nicht vergessen. Wir haben auch unsere Tiere, die wir pflegen, aufnehmen, selbst zu Hause als Pflegestelle.
1: Also die Mitglieder haben zu Hause im Prinzip eine Pflegefamilie.
2: Ja, wir haben aber nicht so viele Pflegestellen. Ich bin zufälligerweise auch eine Pflegestelle und habe momentan eine Mutti mit 4 Kitten zu Hause.
1: Ja, und wie geht's dann weiter? Also Sie behalten doch die
2: Tiere.
1: Die
2: werden vermittelt.
1: Nicht.
2: Wir haben ja eine Internetseite.
1: Läuft das nur über Sie oder geht das auch über das Tierheim Pflanzwörbach?
2: Nein,
1: arbeiten Sie mit denen zusammen?
2: Wir arbeiten mit denen zusammen, aber vermittlungsmäßig läuft das nur über uns selbst.
1: Da liegt es aber oftmals auch daran, dass alles sehr teuer ist, auch die Tierarztkosten.
2: Richtig,
1: und
2: genau.
1: Das Futter muss ja auch bezahlt werden.
2: Auf jeden Fall, auf jeden Fall.
1: Aber jeder sucht sich heute einen Kinderersatz und nimmt auf die Schnelle irgendein Tier, sag ich mal.
2: Richtig, das ist so, ja. Ja, wir haben ja, wie gesagt, Spendendosen in verschiedenen Geschäften aufgestellt. Wir haben auch diese Spendenboxen, wo dann Futtermittel reingegeben werden können. Wir haben auch hier und da Sponsoren. Wir freuen uns über jede Spende, die irgendwo eingeht. Wir machen sehr viel über unsere Internetseite populär, um da auch wirklich immer aktuell dabei zu sein. Wie gesagt, es macht viel Arbeit und wir kommen auch immer sehr oft an unsere Grenzen. Gerade wenn es verletzte Tiere sind, die irgendwo einfach abgelegt werden, das ist ganz, ganz schlimm. Auch in diesem Jahr sind wir für das Kastrationsprogramm vorgesehen worden. Wir haben da eine kleine Summe bekommen. Das heißt, dass wir uns ja um diese wilden Tiere draußen kümmern. Wir versuchen, die einzufangen, lassen die kastrieren und müssen die aber wieder dort aussetzen.
1: Haben Sie da einen speziellen Tierarzt hier in Rudolstadt, der das macht?
2: Ja, ist richtig, weil das geht ja über eine bestimmte Summe und das ist alles nicht so einfach, wie man sich das vorstellt.
1: Was kostet denn jetzt so eine Kastration?
2: Ja, also 240 Euro eine Katze. Ja? Aber wir haben eben gewisse Konditionen und da macht es auch die Masse ja am Ende dann. Und dadurch haben wir auch Möglichkeiten, ein paar Tiere mehr zu machen. Ne? Also wir kriegen da ein paar Prozent und das ist auch wichtig, dass wir da auch mit den Tierärzten gut zusammenarbeiten.
1: Ne? Wie sieht es denn mit den Vereinsmitgliedern aus? In welchem Alter sind die denn? Wünschten Sie sich, dass auch ein paar Jüngere mit dabei wären?
2: Ganz gewiss, ganz gewiss. Wir sind so ab Anfang 20 bis... Ich denke mal, ich bin die Älteste mit knapp 63. Ja, aber wir sind breit gefächert, auch von Interessen her. Also ich finde es schon gut, weil wir auch viele haben, die auch sehr viel Initiative haben. Und ja.
1: Die das einsehen, dass es nicht so weitergehen darf.
2: Auf jeden Fall, nein. Wir hoffen auch endlich mal, dass auch von Erfurt aus, vom Land, dass die ganze Frage der Kastration, das ist ganz wichtig für uns, dass die Leute auch persönlich ihre Tiere kastrieren lassen, dass sie sich nicht einfach nur vermehren und vor allem auch Krankheiten verbreiten. Das ist das nächste Problem dann, gell? Ganz schwierig.
1: Ich muss mal sagen, ich kenne das noch als Kind. Wir hatten auch Tiere von einem Wurf wurde eine Katze aufgehoben und die andere endete irgendwo.
2: Ja.
1: Sie wissen wo?
2: Ich weiß.
1: Und damit war das Problem gelöst.
2: Richtig.
1: Die Kinder waren nicht dabei, konnten dann die Katze aufziehen. Und das war dann
2: das war optimal.
1: Gell?
2: Das ist richtig. Und das ist alles aus dem Ruder gelaufen. Ganz einfach. Ne?
1: Sind Sie im Internet gut aufgestellt, dass man Sie auch finden kann?
2: Ja, über Tierschutzverein finden Sie sofort. Ich gebe Ihnen auch gerne noch eine Visitenkarte mit.
1: Nehmen wir gerne mit.
2: Sehr
1: und ich
2: schön.
1: Bedanke mich und wünsche Ihnen heute hier einen guten Zulauf, dass
2: Dankeschön.
1: Viele Fragen kommen, gestellt werden und gesagt
2: richtig.
1: Wird. Vielleicht braucht der eine oder andere Hilfe von Ihnen.
2: Alles klar.
1: Vielen Dank.
2: Ich danke Ihnen auch. Ne?
1: Tschüss.
2: Okay, tschüss.
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Das Musikspecial. Ich gebe es zu, ich bin ein Kind der 80er, damit mit elektronischer Musik aufgewachsen, mit Synthesizern. Und ich hatte vor geraumer Zeit schon mal zwei Teile dieser Sendereihe, also Music Special mit EBM und Wave und Darkwave und Gothic und all diesen etwas düsteren alternativen Musikstilen rausgebracht. Und es wurde Zeit für Teil 3 und da fangen wir jetzt mit Peter Heppner an und Ich tanz aus dem Jahre 2018.

Ja, das ist wirklich geil. Gekonnt ist gekonnt und es gibt auch weitere Heroen der elektronischen Musik, die auch nach Jahren immer noch in der Lage sind, echte Songs mit Ohrwurmcharakter rauszubringen. Camouflage gehören zum Beispiel dazu, die 2015 auf ihrem Album Grayskull einen Song drauf hatten, der für mich heute immer noch so ein richtig, den kriegst du nicht wieder aus der Rübe. Shine heißt das ganze Ding.

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2: Und ich bin Henning P. und ich bin dabei, euch heute wieder in die Welt der elektronischen Musik, der Dark Wave, der Alternative Mucke zu entführen. Jetzt mit einer Band aus Slowenien, die gehört zum interdisziplinären Kunstkollektiv Neue Slowenische Kunst, kurz NSK, und ist nach dem in Jugoslawien damals unerwünschten Namen der slowenischen Hauptstadt Ljubljana benannt. Dann gab es nämlich auch auf Deutsch, und das war Laibach. Ja, und so heißt auch die Band, und wir hören aus dem Jahre 1987 ein frühes Werk, Opus Dei. Zufälligkeiten und Namens- und Titel- und Textähnlichkeiten mit einem österreichischen Produkt sind rein zufällig.

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1: Das ist eine völlig kranke Truppe, geil, ne? Da müsstet ihr nochmal die deutschsprachige Version von One Vision hören. Aber ich glaube, das können wir hier nicht machen. Da landet der ganze Sender auf dem Index. Laibach aus Slowenien. Jetzt, and now, ladies and gentlemen, to something completely different.

Ja, das kennt man noch, ne? War so ein bisschen kommerziell, aber dennoch elektronisch und mit einer schönen Stimme ausgestattet. 1996, Experience Magic Feels. Und warum spiele ich das jetzt hier? Das hat doch mit der Mucke gar nichts zu tun. Naja, die haben jetzt ein neues Album, das kommt jetzt in Bälde raus, genauer gesagt im August. Und da ist auch ein Klassiker der elektronischen Musik drauf. Und zwar von den Sparks, When Do I Get to Sing My Way? Und das in der Experience-Version schon als Vorabveröffentlichung vom neuen Album.

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1: Ganz nah, und Experience waren da schon ganz schön nah dran an den Sparks, obwohl sie im Vergleich zu ihren 90er-Produktionen ein bisschen härter geworden sind. So ähnlich wie bei VNV Nation, die am Anfang ihrer Karriere doch sehr rumpelig und sehr metallisch und sehr IBM-lastig dahergekommen sind und jetzt aber auch wirklich den schönen Punch für sich entdeckt haben mit der LP Noir 2018 und When is the Future?

fällt mir ein, da gab es dann noch so eine schöne Produktion 2018 von Mono Inc. mit VNV Nation, Martin Engler und Ronan Harris, Boatman. Das ist zwar jetzt so ein bisschen mehr Gothic-Rock-lastig, aber trotzdem eine sehr schöne und sehr bombast-soundige Nummer.

So, Musikspecial elektronische Musik. Herzlichen Glückwunsch, Püschel. Thema verfehlt. Da waren Gitarren drin. Pfui Deibel. Deswegen müssen wir jetzt ein bisschen Gegenfeuer legen. 1987 gab es eine wegweisende Single von The Invincible Spirit und die hieß Push und wird auch heute immer wieder gern in entsprechenden Lokalitäten aufgelegt. Möge es bald wieder soweit sein. Toi, toi, toi. Hier kommt übrigens der ganz typische und bekannte Sound.

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1: Ja, Gäste sind heute da aus der Welt der elektronischen Musik. Das war gerade wieder ein ganz finsteres Teil von The Invincible Spirit und Push. Jetzt gibt's ein bisschen was Moderneres aus 2015. Polaroid von Dickhead.

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1: Ja, man könnte der Meinung sein, diese ganze Industrial- und Darkwave- und IBM-Schiene ist eher so männerlastig dominiert. Ist ja auch klar, wegen den Stimmen. Aber es gibt auch immer wieder Frauen. Sarah Knox zum Beispiel und 18 Summers mit Superior Love aus 2009.

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1: Ja, wir machen heute ein geiles Musikspecial. Also wer mainstreamig unterwegs ist, ist heute definitiv hier falsch am Platze. Gerade hatten wir das Thema Frauen in der elektronischen Musik. Nun ist es soweit, eine weitere Dame hier ins Spiel zu bringen. Die Band heißt auch Nune und Vision of Life aus 2007. Meine Fresse, jetzt geht's aber los hier. Mehr Alkohol bitte!

Hendrik P. auf SRB. Das Musikspecial. Was mich zu einer Band bringt, die zwar nicht in Richtung IBM, Dark, Wave, Gothic oder irgendwo verbunden werden kann, aber trotzdem sehr alternativ immer unterwegs war und einen Klassiker geschaffen hat. Die Rede ist von Sono, die Rede ist vom Jahr 2009 und dem unvergesslichen Keep Control.

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1: Ja. Klar, Keep Control. Wir behalten die Kontrolle. Deswegen gibt es jetzt ein bisschen Kinder-Keyboard-Sound mit Elegant Machinery und Move. Das ist Mucke aus Schweden.

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1: Heute wieder mit etwas düsterer Mucke und es gibt ja unsterbliche Bands, zum Beispiel Blutengel, schon ganz viele Jahre unterwegs und jetzt mit einem neuen Werk da, das heißt auch so, wir sind unsterblich, aus 2020 wohl an.

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1: Ja, und hier an diese Nummer erinnere ich mich immer sehr, sehr gern. 1990 kam das raus. Oh, das Spiel. Man hat dort mit gewissen Samples gearbeitet, aber hört selbst.
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0: Mann, das war geil.
1: Ich hab doch gesagt, das ist meine Spezialität.
2: Miau. Das Einzige, was man dazu noch sagen kann, ist der typische Dialog. Findest du, dass ich dominant bin? Nein, Herrin.
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2: Kommen wir mal noch was Schönes, was Geiles, was Zeitloses von VNV Nation. Wonders.

Das war die letzte Harmonie. So viel Zeit muss sein. Es gibt ja nun nicht immer nur diese Highspeed-Nummern. Es gibt ja auch manchmal ruhigere. Die hier kommt von Röksöp und heißt What Else Is There?

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2: Ich bin dabei, diese Sendung heute langsam aber sicher ihrem natürlichen Ende entgegenzuführen. So viel Zeit haben wir ja nicht mal mehr. Und ich habe festgestellt, ich habe viel zu viel Mucke rausgesucht für die heutige Sendung. Ein Musikspecial zur elektronischen Musik. Jetzt machen wir noch ein bisschen was Krachiges von Covenant, Cold Reaper.

Schön, jetzt mal was Lustiges. Es gibt neues musikalisches Material aus der Schweiz von Yellow, von Boris Blank und Dieter Meier. Man hat ein neues Stück auf dem Markt mit einem wirklich faszinierend tiefgehenden lyrischen Text. 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So geht's weiter. Musikalisch klingt das natürlich alles ein bisschen beeindruckender, nämlich so.

Ja, bei Hendrik P. auf SRW heute ein Musikspecial mit elektronischer Musik. Eben gerade gehört Wabba Dabba von Yellow und jetzt gibt's noch Solar Fake Sick of You aus 2018. Und dann haben wir nicht mehr viel Luft, weil dann ist die Sendung ja auch gleich durch.

Ja, ich werde auch langsam müde. Denn letzter Song für heute kommt von Front 242 in einer Sendung, die sich mit elektronischer und EBM und Wave-Mucke beschäftigt hat. Welcome to Paradise aus 2017 gibt's jetzt noch aufs Ohr.

Ja, ja, irgendwas kommt immer noch nach. Ich bin jetzt fertig. Ich sage Tschüss und Ade. Bis nächste Woche. Mal gucken, was wir da wieder verbrechen. Ich habe noch keine Ahnung. Jetzt ist es soweit. Ich drehe mich um und gehe. You walk away. Blutengel macht heute den Ausputzer.

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1: Hallihallo, hier spricht die Frau Weber. Es ist kurz vor 12. Ich bin bei Radio SRB und wünsche alle einen guten Appetit. Ade.
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3: Im Studio ist Michael Miem. Nach dem verheerenden Waldbrand von Fontainebleau südlich von Paris hat die Polizei 6 Menschen wegen des Verdachts der Brandstiftung festgenommen. 2 Männer räumten laut Staatsanwaltschaft ein, den Brand mit verursacht zu haben. Einer soll das Feuer absichtlich gelegt haben, ein weiterer den Brand durch eine weggeworfene Zigarettenkippe ausgelöst haben. In den USA breitet sich eine Infektion mit einem Darmparasiten weiter aus. Nach Angaben der Gesundheitsbehörde CDC wurden bereits mehr als 1600 Erkrankungen bestätigt. Weitere tausende Verdachtsfälle werden untersucht. Die Behörde geht davon aus, dass die tatsächliche Zahl der Infektionen deutlich höher liegt. Die Bundesregierung kann sich einer neuen Umfrage zufolge nicht aus dem Stimmungstief befreien. So zeigt sich eine große Mehrheit der Befragten unzufrieden mit der Arbeit der Koalition. Auch Bundeskanzler Merz und Vizekanzler Klingbeil erhalten überwiegend schlechte Bewertungen. Die rot-grüne Koalition selbst sieht sich hingegen auf einem guten Weg und lobt sich häufig selber für ihre Reformvorhaben und Arbeit. Studierende, die nicht mehr bei ihren Eltern wohnen, müssen einen großen Teil ihres Einkommens für die Miete aufbringen. Nach Angaben des Statistischen Bundesamts fließen im Durchschnitt 54% des verfügbaren Haushaltseinkommens in die Wohnkosten. Damit liegt die Belastung deutlich über dem Durchschnitt der Gesamtbevölkerung. Bundesverkehrsminister Schnieder sieht mehr Wettbewerb bei Fernzügen grundsätzlich positiv. Neue Anbieter könnten aus Sicht des CDU-Politikers Vorteile für Fahrgäste bringen, dürften sich aber nicht nur auf besonders profitable Strecken konzentrieren. Die Anbindung von Regionen außerhalb großer Städte müsse erhalten bleiben, so Schnieder weiter. Nach dem Streit um die Nutzung öffentlich-rechtlicher Inhalte haben sich ProSiebenSat.1 und das ZDF auf eine Zusammenarbeit verständigt. Künftig sollen ausgewählte On-Demand-Inhalte des ZDF per Einbindung direkt über die Streaming-Plattform Join abrufbar sein. Die Nutzung wird dabei weiterhin dem ZDF zugerechnet.

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1: Kommentiert wird die Wasserknappheit in Deutschland sowie die Diskussion über eine AfD-Veranstaltung in Sachsen-Anhalt, bei der unter anderem die DDR-Hymne gesungen wurde. Zunächst geht es aber um die Sommerpressekonferenz von Bundeskanzler Merz. Mit seiner schwarz-roten Koalition hat Merz zuletzt ein ganzes Bündel an Gesetzesvorlagen reif für den Bundestag bekommen, lobt die Volksstimme aus Magdeburg. Er hat an Souveränität gewonnen. In krassem Gegensatz dazu stehen seine grauenhaften Umfragewerte beim Volk, das er regiert. 85% der Deutschen sind demnach mit seiner Arbeit unzufrieden. Woran liegt's, dass Merz der zentrale Angriffspunkt bei den Wahlkämpfen in Ostdeutschland ist? Es ist die Kluft zwischen seiner gehobenen Lebenswelt und der des einfachen Wahlvolkes, die die Beliebtheit von Merz niedrig hält. Ein erfolgreicher Bundeskanzler sollte auch etwas von einem Menschenfänger haben. Einem Willy Brandt oder einer Angela Merkel war dies gegeben und sie haben es weidlich ausgenutzt. In deren Sphären wird Merz nicht aufsteigen, vermutet die Volksstimme. Dieser Auftritt wird nicht in die Geschichte der Sommerpressekonferenzen eingehen, glaubt die Stuttgarter Zeitung. Merz überstand die gut 90 Minuten sehr routiniert, was auch daran lag, dass die Fragen schon mal bissiger waren. Die Botschaft des Tages offenbarte sich nicht in einem Satz oder einer Formulierung, sondern sie setzte sich aus vielen Antworten zusammen. Der Kanzler ist zum einen zufrieden, dass sein Regierungsbündnis nach langem Zögern endlich einen Reformkurs aufgenommen hat, und er schöpft daraus die Hoffnung, dass es jetzt besser wird mit dem Regieren, findet die Stuttgarter Zeitung. Der Bundeskanzler hat in seiner Pressekonferenz zur Jahresbilanz etwas Neues getan, meint die Badische Zeitung aus Freiburg. Er hat eingeräumt, dass ihn die Stimmung im Land besorgt und belastet. Er hat gesagt, dass er noch unzufrieden mit den Ergebnissen der Koalition ist. Und er hat ein persönliches Wort an die Wähler der AfD gerichtet und zugleich betont, dass er mit der Partei nie zusammenarbeiten werde. Nicht zuletzt hat er ein Türchen geöffnet über sozial ungerecht erscheinende Pläne wie die Einschränkung des Unterhaltsvorschusses noch einmal nachzudenken. Dabei hat man Merz von einer anderen Seite erlebt, souverän und selbstkritisch. Das ist eine überraschende Mischung. Er kann viel gewinnen, wenn er den Menschen glaubhaft vermittelt, dass er sie ernst nimmt, analysiert die Badische Zeitung. Das Magazin Cicero moniert hingegen: Angesprochen auf die aktuelle wirtschaftliche Entwicklung betonte Merz, der sich anbahnende Aufschwung sei durch geopolitische Ereignisse leider ins Stocken geraten. Dafür kann seine Regierung in der Tat wenig, wohl aber dafür, dass die Reformen in Deutschland länger dauern als gedacht. Angesichts der Diskussion über einen Stellenabbau bei VW im sechsstelligen Bereich mag man sich fragen, ob Merz noch Zweckoptimismus verbreitet oder schon in eine Parallelwelt nach Art seines Vorgängers Scholz abgedriftet ist, fragt sich Cicero. Auch das Straubinger Tagblatt sieht eine vertane Chance. Mit Blick auf die Wahlen im Herbst hätte der Kanzler Sympathiepunkte sammeln müssen, gerade weil die AfD in den Umfragen weiter zulegt und darauf wartet, dass Schwarz-Rot die Menschen weiter enttäuscht. Merz hätte zeigen müssen, dass er nicht nur regieren kann, sondern die Sorgen derer kennt und ernst nimmt, die die politische Mitte zu verlieren droht und die kaum noch wissen, wie sie ihren Alltag finanzieren sollen. Das ist ihm nicht gelungen, urteilt das Straubinger Tagblatt. Eine AfD-Veranstaltung mit Bundesparteichef Chrupalla in Sachsen-Anhalt hat Irritation und scharfe Kritik ausgelöst. Unter anderem wurde die DDR-Nationalhymne gesungen. Zudem äußerte sich der Kabarettist Steimle abfällig über Bundeskanzler Merz. Wörtlich sagte er: Wo ist eigentlich Stauffenberg, wenn man ihn mal wirklich braucht? Die Tageszeitung Taz schreibt dazu: Einen größeren Gefallen kann Steimle den Nazis in Ostdeutschland kaum tun, denn die Verbindung ostalgischer Gefühle mit rechtsextremer Politik ist deren populistische Königsdisziplin. Dass der Wind im Osten nun vermehrt von rechts weht, dürfte Steimle auch an seinem Publikum bemerkt haben. Für jemanden, der seine Gesinnung je nach aktuell politischer Lage ausrichtete, kannten die DDR-Bürger übrigens auch ein schönes Wort: Wendehals. Soweit die Taz. Die AfD setzt auf Identifikation ihrer Wähler durch klar definierte Feindbilder, stellt der Reutlinger Generalanzeiger fest. Dabei ist sie eine Partei voller innerer Widersprüche, die jede andere Partei zerreißen würden. In Ostdeutschland ist den Rechtspopulisten jedes Mittel recht, um von der Linkspartei enttäuschte Protestwähler anzusprechen. Dafür nimmt die Partei in Kauf, nicht nur die Gräben zwischen Eingesessenen und Migranten, sondern auch zwischen Ost- und Westdeutschen zu vertiefen. Den AfD-Wählern sind diese Widersprüche bislang egal. Hauptsache, man kann mit einem Kreuz bei dieser Partei denen da oben eins auswischen, erläutert der Reutlinger Generalanzeiger. Abscheu. Was sonst sollten die Opfer der DDR-Diktatur bei diesen Klängen fühlen? Kritisieren die Zeitungen der Mediengruppe Bayern. Der AfD ist nicht zu trauen. Sie wünscht sich ein autokratisches System zurück. Sie liebäugelt mit den Putins und Schieß dieser Welt. Sie verachtet die Freiheit des Westens. Sie ist ein regressiver Ausdruck dessen, wie Teile ihrer Wähler heute die beiden deutschen Diktaturen verklären oder zumindest verharmlosen. Doch der ehemalige Westen ist schon auch selbst schuld. Bei 100.000 Tatverdächtigen und nur 800 Urteilen bevorzugte man, wegzuschauen und das DDR-Unrecht unter den Teppich zu kehren. Diese hoffentlich letzte deutsche Diktatur ist aber nicht auferstanden aus Ruinen. Sie ist in ihnen versunken, ist in den Zeitungen der Mediengruppe Bayern zu lesen. Zuletzt zwei Kommentare zur Wasserknappheit in Deutschland. In weiten Teilen der Republik liegen die Grundwasserstände aktuell unter dem für diese Jahreszeit üblichen Niveau. Die Nürnberger Nachrichten unterstreichen, dass Wasser immer mehr zum kostbaren Gut werde, das unter Schutz gestellt werden müsse. Daran ändern auch die teils heftigen Regengüsse und Hagelschauer nichts, die über Nürnberg und die angrenzenden Städte und Landkreise niedergegangen sind. Im Prinzip waren die Niederschlagsmengen nicht mehr als der berühmte Tropfen auf den heißen Stein. Die Böden sind ausgetrocknet, die Seen und Flüsse haben teils besorgniserregende Pegelstände, der Grundwasserhaushalt leidet, zumal mit keinem raschen Ende der trockenen Witterungsperiode zu rechnen ist. Spätestens dieser heiße Sommer sollte als Alarmruf verstanden werden. Ein Weiter-so gibt es nur in den Köpfen von Leugnern des Klimawandels, notieren die Nürnberger Nachrichten. Viele Menschen denken über den Klimawandel recht schematisch, beobachtet die Südwestpresse aus Ulm. Nach dem Motto, es wird heißer und trockener. Das stimmt in der Tendenz, doch oft ist die Sache komplizierter. Man sieht es am Beispiel Wasser. Manchmal regnet es zu wenig, wie in den vergangenen Wochen. Manchmal gibt es auch zu viel Wasser auf einmal, denn auch Starkregenereignisse nehmen mit dem Klimawandel zu. Deswegen ist es grundsätzlich richtig, weiter einen ambitionierten Klimaschutz zu betreiben. Doch es reicht eben nicht. Sich an die neuen Gegebenheiten anzupassen, darauf wird es ankommen. Wie dringlich die Klimaanpassung ist, sollte jedem bewusst sein. Der Klimawandel schreitet voran, beschleunigt sich sogar. Extremwetterereignisse nehmen also zu. Und in ein paar Jahren werden uns die Hitzewellen des Jahres 2026 als gute alte Zeit erscheinen. Und mit diesem Kommentar aus der Südwestpresse endet diese Presseschau. Die Redaktion hatte Cengiz Ünal, Sprecher war Markus Hase.

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1: Wir sind hier auf der Vereinsmeile in Rudolstadt zum Altstadtfest und ich treffe Frau.
2: Neue Mann, Manuela.
1: Und Sie vertreten welchen Verein hier?
2: Ich bin vom Tierschutzverein Rudolstadt.
1: Seit wann gibt es den?
2: Den gibt es schon seit 2019.
1: Und Sie sind Mitglied seit wann?
2: Ich bin Mitglied seit 2021 und bin auch im Vorstand mit tätig. Kümmere mich viel um die Trödelmärkte, um die ganzen Fragen der Kastration, was ja unser Hauptproblem ist.
1: Es gibt viele Katzen, die streunern, die angeblich keinem gehören. Wie gehen Sie mit dem Thema um? Wie kriegt man das in den Griff? Das ist ja nicht nur hier so, sag ich mal.
2: Also das in den Griff zu bekommen, ist sehr schwierig. Zumal das Verständnis der Leute nicht da ist. Die füttern die Tiere teilweise an.
1: Ja.
2: Und wenn die dann Junge haben, gehören sie ihnen nicht mehr. Genauso verläuft das auch in der Stadt. Ja, meistens
1: anonymer
2: in der Stadt. Ist richtig. Und spätestens, wenn die Tiere angefahren sind, irgendwas, dann sind sie nicht geschippt oder gehören auch niemandem mehr. Und wir kümmern uns halt drum. Wir machen das ja auch alles ehrenamtlich, darf man nicht vergessen. Wir haben auch unsere Tiere, die wir pflegen, aufnehmen, selbst zu Hause als Pflegestelle.
1: Also die Mitglieder haben zu Hause im Prinzip eine Pflegefamilie.
2: Ja, wir haben aber nicht so viele Pflegestellen. Ich bin zufälligerweise auch eine Pflegestelle und habe momentan eine Mutti mit 4 Kitten zu Hause.
1: Ja, und wie geht's dann weiter? Also Sie behalten doch die
2: Tiere
1: nicht.
2: Die werden vermittelt.
1: Nicht.
2: Wir haben ja eine Internetseite.
1: Läuft das nur über Sie oder geht das auch über das Tierheim Pflanzfürbach?
2: Nein,
1: arbeiten Sie mit denen zusammen?
2: Wir arbeiten mit denen zusammen, aber vermittlungsmäßig läuft das nur über uns selbst.
1: Da liegt es aber oftmals auch daran, dass alles sehr teuer ist, auch die Tierarztkosten.
2: Richtig,
1: und
2: genau.
1: Das Futter muss ja auch bezahlt werden.
2: Auf jeden Fall.
1: Aber jeder sucht sich heute einen Kinderersatz und nimmt auf die Schnelle Irgendein Tier, sag ich mal.
2: Richtig, das ist so, ja. Ja, wir haben ja, wie gesagt, Spendendosen in verschiedenen Geschäften aufgestellt. Wir haben auch diese Spendenboxen, wo dann Futtermittel reingegeben werden können. Wir haben auch hier und da Sponsoren. Wir freuen uns über jede Spende, die irgendwo eingeht. Wir machen sehr viel über unsere Internetseite populär, um da auch wirklich immer aktuell dabei zu sein. Wie gesagt, es macht viel Arbeit und wir kommen auch immer sehr oft an unsere Grenzen. Gerade wenn es verletzte Tiere sind, die irgendwo einfach abgelegt werden, das ist ganz, ganz schlimm. Auch in diesem Jahr sind wir für das Kastrationsprogramm vorgesehen worden. Wir haben da eine kleine Summe bekommen. Das heißt, dass wir uns ja um diese wilden Tiere draußen kümmern. Wir versuchen, die einzufangen, lassen die kastrieren und müssen die aber wieder dort aussetzen.
1: Haben Sie da einen speziellen Tierarzt hier in Rudolstadt, der das macht?
2: Ja, ist richtig, weil das geht ja über eine bestimmte Summe und das ist alles nicht so einfach, wie man sich das vorstellt.
1: Was kostet denn jetzt so eine Kastration?
2: Ja, also 240 Euro eine Katze. Ja? Aber wir haben eben gewisse Konditionen und da macht es auch die Masse ja am Ende dann. Und dadurch haben wir auch Möglichkeiten, ein paar Tiere mehr zu machen. Ne? Also wir kriegen da ein paar Prozent und das ist auch wichtig, dass wir da auch mit den Tierärzten gut zusammenarbeiten.
1: Ne? Wie sieht es denn mit den Vereinsmitgliedern aus? In welchem Alter sind die denn? Wünschten Sie sich, dass auch ein paar Jüngere mit dabei wären?
2: Ganz gewiss. Wir sind so ab Anfang 20 bis... Ich denke mal, ich bin die Älteste mit knapp 63. Ja, aber wir sind breit gefächert, auch von Interessen her. Also ich finde es schon gut, weil wir auch viele haben, die auch sehr viel Initiative haben. Und ja.
1: Die das einsehen, dass es nicht so weitergehen darf.
2: Auf jeden Fall, nein. Wir hoffen auch endlich mal, dass auch von Erfurt aus, vom Land, dass die ganze Frage der Kastration, das ist ganz wichtig für uns, dass die Leute auch persönlich ihre Tiere kastrieren lassen, dass sie sich nicht einfach nur vermehren und vor allem auch Krankheiten verbreiten. Das ist das nächste Problem dann, gell? Ganz schwierig.
1: Ich muss mal sagen, ich kenne das noch als Kind. Wir hatten auch Tiere
2: und
1: von einem Wurf wurde eine Katze aufgehoben
2: richtig.
1: Und die andere endete irgendwo.
2: Ja.
1: Sie wissen wo?
2: Ich weiß.
1: Und damit war das Problem
2: ist
1: gelöst.
2: Richtig.
1: Die Kinder waren nicht dabei.
2: Nein,
1: konnten dann die eine
2: richtig.
1: Katze aufziehen. Und das war dann
2: das war
1: normal.
2: Gell? Das ist richtig. Und das ist alles aus dem Ruder gelaufen. Ganz einfach. Ne?
1: Sind Sie im Internet gut aufgestellt, dass man Sie auch finden kann?
2: Ja, über Tierschutzverein finden Sie sofort. Ich gebe Ihnen auch gerne noch eine Visitenkarte mit.
1: Nehmen wir gerne mit.
2: Sehr
1: und ich
2: schön.
1: Bedanke mich und wünsche Ihnen heute hier einen guten Zulauf, dass
2: Dankeschön.
1: Viele Fragen kommen, gestellt werden und gesagt
2: richtig.
1: Wird. Vielleicht braucht der eine oder andere Hilfe von Ihnen.
2: Alles klar.
1: Vielen Dank.
2: Ich danke Ihnen auch. Ne?
1: Tschüss.
2: Okay, tschüss.
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1: Bitte beachten Sie, die Strumpfgasse in Rudolstadt wird von Montag, dem 20. Juli, bis voraussichtlich Freitag, dem 7. August 2026 vollständig für den Fahrzeugverkehr gesperrt. Grund sind mehrere aufeinander abgestimmte Baumaßnahmen der Stadtentwicklungsgesellschaft Rudolstadt, kurz SER, und der Energienetze Rudolstadt GmbH, ENR. Im Auftrag des SER wird das Gebäude Strumpfgasse 19 gesichert und in Teilen zurückgebaut. Gleichzeitig erneuert die ENR Teile der Trafotechnik in der Strumpfgasse. Parallel dazu wird das Breitbandnetz in der großen Badergasse ausgebaut. Durch die zeitliche Abstimmung können drei notwendige Verkehrsraumeinschränkungen gebündelt und weitere Sperrzeiten vermieden werden. Anwohnerinnen und Anwohner mit eigenen Grundstückszufahrten können diese über die große Badergasse erreichen. Die Straße wird während der Arbeiten halbseitig gesperrt. Das Parken in der großen Badergasse ist im gesamten Zeitraum nicht möglich. Alle übrigen Verkehrsteilnehmer werden über die große Allee und die Stiftsgasse in die Altstadt umgeleitet. Die Stadtverwaltung bittet um Beachtung der ausgeschilderten Verkehrsführung und um Verständnis für die mit den Arbeiten verbundenen Einschränkungen. Das war eine Mitteilung von Michael Wirkner, Presse- und Öffentlichkeitsarbeit der Stadt Rudolstadt. Am Mikrofon für Sie Karin Berger, Radio SRB.

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1: Als ich zum ersten Mal vom Saalfelder Wandertag gehört hatte, dachte ich irgendwie direkt an die Brauerei, die eine Wanderung macht. Mein zweiter Gedanke war dann, warum dachte ich denn direkt an die Brauerei? Es kann ja auch einfach sein, dass sich Menschen aus Saalfeld dazu entschieden haben, einen gemeinsamen Wandertag zu machen, in dem, in Anführungszeichen, ganz Saalfeld wandert. Aber irgendwie ist beides richtig, denn die Stadt Saalfeld und das bürgerliche Brauhaus rufen diese neue Veranstaltung ins Leben. Am Samstag, dem 8. August, feiert der Saalfelder Wandertag mit einer Strecke von rund 12 Kilometern seine Premiere. Die Brauerei stellt für verschiedene Vereine die Ausschanktechnik kostenfrei zur Verfügung. Aber warum? Ja, dazu jetzt mehr. Von Jürgen Kachold, dem Geschäftsführer der Saalfelder Brauerei.
2: Guten Tag, liebe Hörer vom SRB.
1: Der Saalfelder Wandertag soll Natur, Vereinskultur und Sehenswürdigkeiten verbinden. Ich würde jetzt erstmal fragen, warum?
2: Ja, warum ist eine gute Frage. Wir haben uns überlegt, im Sommer, wenn Ferien sind, ist ja oft saure Gurkenzeit, ist ganz wenig los. Was könnte man da mal hier in der Stadt machen, was vielleicht viele Leute anspricht? Dass sie auch ein bisschen rauskommen, sollen sich bewegen und auch mal ihre Umgebung kennenlernen. So, was liegt da näher als Wandern? Und so haben wir halt uns entschlossen, nach einigem Hin und Her halt ein paar Stationen festzulegen, wo Vereine sich präsentieren können, wo es Versorgungsstationen gibt und wo die Leute von A nach B, nach C, nach D und so weiter laufen können.
1: Sie haben jetzt schon gesagt, wir haben uns das überlegt, wer ist wir? Wer kam auf die Idee und wann?
2: Es gibt so eine ähnliche Veranstaltung in Apolda. Das ist jetzt im zweiten Jahr. Ein bisschen abgeändert haben wir das hier in der Brauerei mal diskutiert und dann auch mit dem Steffen Kania, dem Bürgermeister, besprochen gehabt. Das war diesen Winter schon und er hat gesagt, oh, das findet er eine tolle Idee. Und so haben wir das Ganze dann weiterentwickelt, bis wir halt so weit gekommen sind, wie wir heute sind.
1: Ja, und wie weit sind wir heute? Vielleicht könnten Sie mal den Ablauf der Wanderung grob erklären, wo lang es geht, die Station, nur so ganz ungefähr, dass man einen Eindruck bekommt.
2: Es gibt also verschiedene Stationen, aber keine festgelegte Wanderroute. Man kann von einer Station zur anderen wandern, nach individuellem Weg. Also wir haben Stationen bei den Anglern am Weidig, am Blankenburger Tor, am Hohen Schwarm, an der Turmlaube, die ist an der Südstadtbrücke, falls das einer nicht weiß, wo das ist. Am Fuchsturm, das ist hinter der Bergfriedklinik. Dann haben wir im Gärtnerhaus am Bergfried eine Station. Eine weitere Station ist an dem Spielplatz auf dem Steiger. Letzte Station soll auf alle Fälle in der Brauerei sein und dort werden wir ab 15 Uhr hier eine Bühne aufgebaut haben, auch ein Bühnenprogramm mitmachen. Und am späten Nachmittag, wenn dann die Wanderer eingetrudelt sind hier, wird es auch eine Verlosung geben. Denn wir haben vor, dass es zu dem Wandertag einen speziellen Becher geben wird, wo die Leute draus ihre Getränke holen können und es eine Stempelkarte gibt. Und wer von den 8 Stationen 7 abgelaufen hat, der wird an der Verlosung mit teilnehmen. Erster Preis soll eine Wanderwoche in Österreich sein. Dann haben wir ein Mountainbike, und verschiedene andere Preise, ein Bierabo fürs ganze Jahr und so weiter und so fort. So, und dann spielt auch eine Band hier und das Ganze soll dann so gegen 10 Uhr ausklingen am Abend.
1: Genau, und 10 Uhr morgens beginnt ja, die Wanderung. Ab da kann man dazustoßen und es gibt ja, wie schon gesagt, keine direkte Startstation. Also kann man an allen Stationen praktisch diese Stempelkarte bekommen oder wo bekommt man die?
2: Ja, die gibt es an allen Stationen gleichmäßig. Also es ist vollkommen egal, wo sie anfangen und wo sie enden. Wir würden uns natürlich freuen, wenn sie in der Brauerei enden.
1: Was trinken denn Ihrer Erfahrung nach Wandernde am liebsten?
2: Ja, also ich würde ein Bier oder ein Radler trinken, aber wir haben an allen Stationen natürlich auch alkoholfreie Getränke am Start. Und es muss keiner Bier trinken. Das ist nicht verpflichtend. Auch um einen Stempel dort zu bekommen, muss ich nichts konsumieren. Apropos konsumieren, an den einzelnen Stationen wird es auch Kleinigkeiten zu essen geben. Es muss also auch keiner verhungern.
1: Da schauen wir mal, wie das wird. Ich werde auf jeden Fall auch mit meiner Cousine und noch jemand anderen anwesend sein. Und dann habe ich schon gehört, dass das dann vielleicht zur Tradition werden soll, wenn es gut wird.
2: Ja, wir wissen natürlich überhaupt nichts, was passiert. Es ist die blanke Wundertüte. Vielleicht kommen 100 Leute, vielleicht kommen 1000 Leute, vielleicht kommen auch noch mehr Leute. Und je nachdem, wie das Wetter wird, wird natürlich auch der Zuspruch sein. Wir lassen uns überraschen und würden uns freuen, wenn wir das im nächsten Jahr dann wiederholen könnten.
1: Vielen Dank für Ihre Zeit.
2: Bitteschön, gern geschehen.
1: Es wird aber auch eine geführte Wanderung durch den Saalfelder Wanderverein angeboten. Mehr Infos und Aktuelles unter www.saalfelder-wandertag.de. Ich bin Henriette Lichtenheld und ich habe mit Jürgen Kachold gesprochen. Radio SRB.

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1: Der Rathausturm in Rudolstadt wird umfassend saniert. Nach mehreren Unwettern und den jeweils notwendigen Reparaturen an einzelnen Schäden ist nun eine vollständige Neueindeckung mit Schiefer erforderlich. Ziel ist es, die Bausubstanz dauerhaft zu sichern und den markanten Turm des Rathauses wieder instand zu setzen. Das Turmdach aus dem Jahr 1912 wird also vollständig neu geschiefert. Auch das Uhrendach sowie das kleine Dach des Erkerturms erhalten eine neue Eindeckung mit deutschem Schiefer. Durch die Dachsanierungsarbeiten kommt es zu Einschränkungen für Besucherinnen und Besucher. Der Eingang zum Bürgerservice und zum Löwensaal sind während der Arbeiten gesperrt. Der Zugang zum Bürgerservice ist daher nur über den regulären Rathauseingang möglich. Der barrierefreie Zugang erfolgt über den Rathausinnenhof. Die Stadtverwaltung bittet um Beachtung und Verständnis. Neben den Dacharbeiten wird auch die Turmuhr instand gesetzt. Das Uhrwerk wurde im Laufe der Jahre immer wieder an den jeweiligen technischen Stand angepasst. Nun ist erneut ein genauer Abgleich erforderlich, damit die Uhr zuverlässig und gleichmäßig läuft. Besonderes Augenmerk gilt den Zifferblättern und den Zeigern. Sie sind über viele Jahre Wind und Wetter ausgesetzt gewesen und weisen entsprechende Schäden auf. Im Zuge der Sanierung werden sie restauriert. Dabei spielt das Gewicht jedes einzelnen Zeigers eine wichtige Rolle. Nur wenn die Balance stimmt, kann das Uhrwerk gleichmäßig arbeiten. Das betrifft besonders den Unterschied zwischen abfallenden Minuten, wenn die Zeiger nach unten laufen, und der zweiten halben Stunde, in der die Zeiger wieder aufsteigen. Ein weiterer Bestandteil der Maßnahme ist der Zugang zu den Glockenaufhängungen. Dieser soll neu geschaffen werden, um künftige Wartungen einfacher und sicherer durchführen zu können. In diesem Zusammenhang werden auch die Glockenaufhängungen restauriert. Die Gesamtkosten aller Maßnahmen belaufen sich auf ca. 165.000 Euro. Nach derzeitigem Stand sollen die Arbeiten bis zum 30. Oktober abgeschlossen sein. Wie aber bei allen Dachbaustellen ist der Verlauf jedoch stark vom Wetter abhängig. Bei Schlechtwetter kann es dabei zu Verzögerungen kommen. Das war eine Pressemitteilung von Michael Wörgner, Presse- und Öffentlichkeitsarbeit der Stadt Rudolstadt. Am Mikrofon für Sie Karin Berger, Radio SRB.

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1: Ja, mein heutiger Studiogast ist wieder einmal Sven Puschner, erster Vorsitzender des Saalfelder Imkervereins. Und jetzt lassen wir mal den Sommer so richtig kommen.
2: Wir sind, glaube ich, alle sehr gespannt, wie die Sommertracht ausfällt nach diesem guten Frühjahr, bereiten uns aber zeitgleich schon auf die Zeit nach der Sommerernte vor. Man muss als Imker immer ein bisschen vorausschauend arbeiten, dass man genügend Material hat, dass man die Varroa bekämpfen kann. Und jetzt ist auch ganz wichtig, das Futter einzukaufen, was man dann für die Winterfütterung nach der Sommerernte dann schon braucht.
1: Was ist das dann genau?
2: Das ist zum Beispiel Buchweizensirup mit Wasser angerührter Zucker. Der wird dann den Bienen zugegeben nach der Ernte, damit die Zellen wieder auffüllen können, den Wintervorrat.
1: Und der wird in den Bienenstock gegeben? Oder wohin?
2: Im Bienenstock gefüttert. Mhm. Da gibt es extra Futterzargen. Oder man kann behelfsmäßig sich auch Haushaltsschüsseln aufstellen. Also in eine leere Zarge oberhalb des Bienenvolkes. Und dann tragen die Bienen das um, so wie sie es im Sommer oder im Frühjahr auch mit dem Nektar tun.
1: Stichwort Insektenschutzmittel, aber auch sogenannte Rasenroboter, die ihren Vorgarten in einen englischen Rasen verwandeln.
2: Ja, so ein grüner Teppich, der ist schon schön anzuschauen, ganz ehrlich.
1: Aber
2: es bietet den Bienen kaum noch Nahrung, außer die ganz niedrigen, die Bodendecker, die dann vielleicht noch zwischen dem Gras wachsen, die man dann wahrscheinlich mit einem Rasenunkrautvernichter auch noch beseitigt. Die Roboter an sich, die schubsen die Bienen schon beiseite, also die Bienen werden da wahrscheinlich nicht gehäckselt. Aber das Angebot der Natur ist eben da stark eingeschränkt. So ein gepflegter Rasen hat nicht mehr viel mit Natur zu tun. Ich muss sagen, ich habe auch Rasenflächen, die ich akkurat mähe, will ich mich nicht ausnehmen, aber zwangsweise. Ja, also ich bin an manchen Orten bin ich eingemietet, wo dann schon der Anspruch vom Vermieter oder der Nachbarschaft eben besteht, wo ich aber dann auch versuche, da immer noch ein paar Ecken frei zu lassen, unbearbeitet zu lassen und vielleicht auch neue zu schaffen, indem ich mal den einen oder anderen Baum pflanze.
1: Viele wollen das ja nicht, weil das auch zusätzliche Arbeit bedeutet.
2: Viele sagen, was soll ich jetzt mit noch einem Apfelbaum, so viel esse ich gar nicht, so viel verarbeite ich gar nicht. Es muss ja kein Apfelbaum sein. Es gibt viele schnell wachsende Bäume, die interessant sind für die Bienen, die
1: zum
2: viel
1: Beispiel?
2: Nahrung bieten. Die Schatten spenden, gerade jetzt bei unserem Klima. Da ist man froh, wenn man da ein bisschen Schatten hat. Dann kann man mal schauen, was ist kleinblättrig, auch wenn es das Laub verliert. Dann kann ich mit dem Rasenmäher drüber fahren und alles ist wieder schön. Und ich habe den Garten klimatisiert.
1: Für was sollte man sich da oder könnte man sich entscheiden? Was raten Sie da?
2: Ja, manche Bäume blühen schön, manche haben schönes Laub, manche haben breit ausladende Äste, manche wachsen hoch.
1: Nee, ich meine nur, was wäre günstig für die Bienen einfach jetzt?
2: Ja, also keine Tüchtungen, wie es bei der japanischen Kirsche häufig der Fall ist, nur um die Blütenpracht zu erhöhen. Da sollte man schon gucken, dass man dann vielleicht einen einheimischen Baum auswählt, den die Bienen kennen.
1: Werden überhaupt nicht einheimische Bäume angeflogen von den Bienen?
2: Die Bienen orientieren sich visuell, alles blüht, damit es Insekten anlockt und bietet denen natürlich auch was. Da, wo der Mensch eingegriffen hat, durch Genetik oder durch Züchtung, die Merkmale zurückgezüchtet hat, irritiert die Biene natürlich. Das kennen die so nicht, das gibt es in der Natur nicht, das hat der Mensch gemacht. Und das ist eben dann ein Weg umsonst gewesen für die Biene.
1: Ja, umsonst sind sie dieses Frühjahr nicht ausgeflogen, denn es gab einen reichlich gedeckten Tisch. So zum Beispiel unendliche Weiden gelbblühender Rapsfelder. Ein Augenschmaus für Mensch und Tier.
2: Die Rapsblüte liefert auch den süßesten Nektar. Von daher haben auch die Bienen einen Anreiz, in den Raps zu fliegen und da fliegen die auch mal 3 Meter weiter.
1: Ja, wie viele Kilometer entfernen Sie sich denn vom Bienenstock?

0: Das Ruderstadt-Festival 2026. Ruderstadt feiert die Welt der Musik vom 2. bis zum 5. Juli. In diesem Jahr Länderschwerpunkt Österreich. Seid mit uns live dabei, Radio SRB. Der letzte Tag des Ruderstadt-Festivals begann im Heinepark mit einem Auftritt des Jugendfolkorchesters. Die 40 Jugendlichen verbindet die Liebe zur Volksmusik. Aus allen Teilen Deutschlands kamen sie zusammen, um in Ruderstadt gemeinsam zu musizieren. Normalerweise treten sie auf der Heidecksburg auf, in diesem Jahr im Heinepark. Wie die Stimmung war, erzählen Mathis und Lasse im Interview.
1: Wie war die Stimmung für euch bei dem diesjährigen Ruderstadt-Festival? Also ihr hattet ja zwei Auftritte, einmal am Markt gestern und heute hier im Heinepark.
2: Also ich fand es wirklich überwältigend einfach. Also es waren wirklich wunderschöne Stücke dabei, traurige, schöne, coole, so groovige und so. Und war wirklich fantastisch. Ja.
3: Mir hat die Stimmung auch generell sehr gut gefallen und so. Es hat einfach auch fantastisch viel Spaß gemacht, da einfach zu spielen und das Ganze einfach zu genießen.
1: Und was macht euch an der Volksmusik so viel Spaß?
2: Also vielleicht einfach dieses Groovige, dieses Rhythmige einfach. So halt, ja, es groovt einfach. Ist cool.
3: Ich finde auch diese Volksmusik, die hat so einen Charakter, die vereint die Gruppe auch einfach irgendwie. Es sind nicht einzelne Spieler, sondern es ist eine Gruppe. Und wir sind eins und wir spielen diese Musik und wir leben diese Musik, während wir sie spielen.
0: Auch die Ruth-Preis-Verleihung fand in diesem Jahr im Heinepark statt, da die Heidecksburg saniert wird. Der Preis ging an Dota Kehr. Henriette Lichtenheld hatte nach der Verleihung die Gelegenheit, mit der Künstlerin zu sprechen.
4: Ich muss gestehen, ich habe dich immer unterschätzt. Obwohl ich wirklich groß von dir denke, ich hoffe, das weißt du. Über dich zu staunen ist das eine. Aber dass du einen dazu bringst, über sich selber zu staunen, dass du es schaffst mit deiner Kunst, dass ich über mich selber staunen darf, dass ich etwas Neues von mir entdecke, dass ich selber wachsen darf, das ist ein Geschenk. Danke. Mit deinen Vertonungen hast du Mascha Kalekos Gedichten, Melodien und deine Stimme gegeben. Mit Kunst die Welt aus den Angeln heben. Joi. Oder man bringt so viel Welt zwischen Tür und Angel wie Dota Kehr. Herzlichen Glückwunsch zum Weltmusikpreis 2.

0: wie fühlst du dich als Ruth-Preisträgerin in diesem Jahr?
1: Momentan einfach überglücklich und ein bisschen erleichtert, dass alles gut über die Bühne gegangen ist, weil es schon sehr aufregend war, vor so vielen Leuten dieses Mascha Kaleko-Programm zu spielen, weil das wirklich viel Fokus braucht. Und es ist unglaublich, dass das hier in Rudolstadt geklappt hat, dass die Leute so dabei waren, so aufmerksam zugehört haben und dann, als es dann wieder tanzbar wurde, irgendwann auch getanzt haben. Es war wirklich, ich bin sehr glücklich.
0: Ich fand es auch super cool. Ich bin auch ein großer Fan von dir. Du hast ja den Preis für dein Mascha Kaleko-Programm bekommen, also für das Album In der Fernsten der Fernen. Ist das auch eins deiner Lieblingsalben oder was ist dein Lieblingsalbum?
1: Oh, schwer zu sagen. Also, ich bin ein bisschen stolz auf das Album, weil ich glaube, dass es sehr gelungene Arrangements sind, dass die Vertonungen wirklich die Gedichte zum Strahlen bringen und auch, dass die Duettpartner so ausgewählt sind, dass zum einen mochten die alle ihre Duette total gerne und waren zufrieden damit und ich glaube, es passt so gut, dieses Duett mit Clueso oder mit Fanny van Dunnen. Ja, also einfach ganz rundes Album, glaube ich.
0: Hast du schon mal so darüber nachgedacht, auch noch andere Gedichte von anderen AutorInnen vielleicht zu vertonen? So angenommen, die würde jetzt noch jemandem ein Gedichtband zustecken?
1: Ich glaube, das würde ich gar nicht so theoretisch entscheiden. Einfach danach, wenn mich was berührt, dann und ich fühle, dass ich das gut singen kann, dass mir das gut über die Lippen geht, dass es das ist, was ich auch gerne sagen will und dass die besten Worte dafür sind. Ja, dann sicher. Aber ich habe es jetzt nicht geplant.
0: Was würdest du sagen, inspiriert dich?
1: Alles, was ich sehe. Das Gute wie das Schlechte. Also ich glaube auch, dass es einfach immer wichtig ist, wach zu sein für Beobachtungen, für dafür aktuelle Stimmungen einzufangen. Und in meinen eigenen Texten, ja, ist eben die Gegenwart, die Probleme der Gegenwart, die Zumutungen, die Herausforderungen, die mich umtreiben, kommen dann in den Texten vor. Und genauso hat Mascha Kaleko das natürlich für ihre Zeit geschrieben. Und die Beschäftigung mit ihrem Werk hat mich natürlich geprägt und auch mir vieles beigebracht in Verdichtung, in Präzision.
2: Und schon seit 20 Jahren steht die Band Adriatica gemeinsam auf der Bühne. In Ruderstadt spielten sie das Abschlusskonzert. Wie sie sich alle kennengelernt haben und wie sie die Sounds des Mittelmeers miteinander verbinden, verriet Claudio im Interview.
3: So, your soundcheck sounded already amazing. You're the last act for the Ruderstadt Festival. Were you able to see some other artists?
2: Euer Soundcheck
3: today?
2: Klang schon fantastisch. Ihr seid der letzte Act beim Ruderstadt Festival. Habt ihr euch heute schon noch andere Künstler ansehen können?
4: Ja, vorhin sind La Nina aufgetreten, die aus unserem Land kommen. Es war also eine Freude, hier in Ruderstadt eine weitere italienische Künstlerin zu hören. Aber in den letzten Tagen, da wir gestern Abend die Volkstanzparty veranstaltet haben, waren wir viel unterwegs, um uns jede Menge Musik anzuhören. Wirklich gute Musik. Einfach fantastisch.
2: Wie bringt ihr all die verschiedenen Musikgenres rund um das Mittelmeer unter einen Hut?
4: Das ist eine langjährige Recherche. Ich meine, wir machen das jetzt schon seit 20 Jahren. Dieses Jahr feiern wir unser 20-jähriges Jubiläum. Von Anfang an haben wir also begonnen, alle gemeinsamen Traditionen zwischen Süditalien, also unserem Heimatland, und zunächst Albanien, dann Kroatien, dann Slowenien und allen Ländern der Adria zu erforschen und haben dies anschließend auf den gesamten Mittelmeerraum ausgeweitet, basierend auf der Idee, dass die Musik der Adria und des Mittelmeers einst wahrscheinlich identisch war und sich dann weiter verbreitete. Wir gehen also in die Vergangenheit zurück, um zu verstehen, ob es einen echten gemeinsamen Weg gibt, den wir als Grundlage für unsere eigene Musik nutzen können.
2: Herzlichen Glückwunsch zum 20-jährigen Jubiläum. Wie habt ihr euch denn vor 20 Jahren alle kennengelernt?
4: Wir waren auf der Suche nach Musikern, die sich aufteilen und mit uns zusammenarbeiten konnten. Am Anfang war es ich, der Cellist und Saxophonist. Der Cellist kam aus Tirana in Albanien und wir hatten dieses kleine Trio. Dann haben wir unsere Suche auf eine Blaskapelle ausgeweitet. Denn die Blaskapelle war die Verbindung, die gute Verbindung zwischen unseren italienischen Bandas, also den Fanfaren. Wir haben also versucht, diese Art von Verbindung herzustellen und wir haben alle Leute in unserer Umgebung gefunden, denn in unserer Region gibt es viele Musiker aus Fanfaren, die Blechblasinstrumente spielen. Daher war es recht einfach, gute Leute und gute Musiker zu finden und wir spielen nun schon seit 20 Jahren zusammen.
2: Okay, vielen Dank und viel Spaß bei eurem Konzert.
3: Thank you so much for your time and have fun with the concert.
2: Für Sie vor Ort beim Ruderstadt Festival waren Emma Hanisch und Henriette Lichtenheld und Sie hören Radio SRB.

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1: Hallo liebe Zuhörer, hier ist Nicole Richter aus Angelroda, die Kräuterfrau. Wenn Sie Lust haben, mich vielleicht mal kennenzulernen, dann habe ich einen tollen Veranstaltungshinweis für Sie. Und zwar am 18.07. findet das zweite Markt- und Hoffest in Altmannsdorf statt. 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Vielleicht haben Sie da einfach Lust, dazu zu kommen. Das ist ein Veranstaltungshinweis vom Radio SRB.

0: 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Henry van de Velde. Mein Namensvetter und gleichzeitig einer der vielseitigsten Künstler des Jugendstils sowie Wegbereiter des Bauhaus. Er lebte von 1863 bis 1957, wo er schließlich in der Schweiz starb. In seinen Lebzeiten landete er auch öfters mal in Schwarzburg. Und dort ist derzeit eine Ausstellung zu ihm. Ich sprach mit Sabrina Lüderitz, der Direktorin des Thüringer Landesmuseum Heidecksburg. Was macht Henry van de Velde denn so besonders?
1: Henry van de Velde ist ein Architekt gewesen, eigentlich der Architekt für den Jugendstil. Der hat ganz viele Bauten in Deutschland geprägt, überhaupt das neue Bauen geprägt. Wenn man einfach durch Weimar geht oder durch Gera auch, findet man ganz viele Architekturen noch von ihm. Aber er war nicht nur Architekt, sondern auch Innenraumgestalter, Künstler, Literat. Also das war noch so ein Künstler, der alles konnte und halt wirklich viele Menschen begeistert hat mit seinen Ideen.
0: Sie haben mir jetzt schon gesagt, dass das hier eine Sonderausstellung ist und so ein bisschen ein Herzensprojekt von Ihnen. Warum?
1: Als Kunsthistorikerin hat man irgendwie, glaube ich, immer so Herzenskünstler. Und Henry van de Velde ist einfach ein Mensch auch, der mich tief berührt hat mit seinen Ideen. Und zu wissen, dass er mit dem Fürstenpaar befreundet war über einen wirklich langen Zeitraum, also von 1906 bis dann hinein in die 30er Jahre, das hat immer so ein bisschen in meinen Fingern gekribbelt, da ein bisschen mehr rauszufinden.
0: Was verbindet ihn denn mit dem Schwarzertal?
1: Also er hat hier Ruhe gesucht, so ein bisschen Ruhe und Abstand von Weimar. Also das war so eine Zeit um 1905, wo sehr viel passiert ist in seinem Leben. Und eigentlich wollte er hier nur Urlaub machen und hat dann Urlaub gemacht im Weißen Hirsch in Schwarzburg und kam dann halt immer wieder, in die Sommerfrische und hat sich eben mit dem Fürstenpaar angefreundet.
0: Hat er hier auch irgendwas geschaffen oder hat er wirklich immer nur hier so Sommeraufenthalte gehabt?
1: Er hat auf jeden Fall geschrieben, nicht wie ich dachte gemalt oder Entwürfe gefertigt, aber er hat hier seine Essays geschrieben, also so literarische Texte zur Kunst, zu seinen Ideen und die sind halt hier im Schwarzertal entstanden.
0: Was für Sachen kann man sich denn in der Ausstellung angucken, die er so hinterlassen hat?
1: Man kann auf jeden Fall sehr viel lesen, aber auch Spannendes lesen. Also zum einen ein bisschen in seiner Biografie lesen, denn er hat gerade die Beziehung zu den Schwarzburger Fürstenpaar da sehr intensiv besprochen in seiner Biografie. Und ansonsten kann man sozusagen in Auszügen das Tagebuch von Anna Luise immer wieder an einigen Stellen sich durchlesen. Und man sieht viele Fotos zur Sommerfrische und zu Henry van de Velde.
0: Wir hatten jetzt schon vor ein paar mehr Sätzen das Thema Weimar. Wie ist er denn überhaupt von Belgien hier nach Deutschland gekommen?
1: Na, im Grunde genommen ist er auch als Ausstellungsgestalter tätig gewesen und ist dann nach Weimar berufen worden und sollte dort dann an der Großherzoglichen Kunstschule in Weimar lehren und arbeiten und auch Projekte verwirklichen. Und das war eigentlich so der Anfang sozusagen seiner Zeit dann auch hier in Deutschland.
0: Haben Sie an der Ausstellung hier so ein persönliches Highlight?
1: Also die Tagebücher von Anna Luise, die haben mich sehr begeistert. Die haben mich auch viele Nächte schwitzen lassen, weil das alles zu transkribieren, weil es halt aus heutiger Sicht nicht mehr unbedingt lesbar ist. Die Bücher sind sehr klein und liegen halt im Staatsarchiv Ruderstadt. Und das ist schon toll, eigentlich so aus so Dokumenten, die jetzt ja dann doch weit über 100 Jahre alt sind, da drin zu lesen und so ein bisschen so die Tagesabläufe und die Gedanken als halt so ein bisschen aufleben zu lassen. Das ist ganz schön gewesen.
0: Ja, stimmt. Wie sind Sie eigentlich so vorgegangen bei dem Herausfinden von den ganzen Sachen?
1: Also anfangs gab es eigentlich nur zwei Fotos, die ich so kannte, auf denen Henry van de Velde mit dem Fürstenpaar abgebildet war. Und dann streckt man so ein bisschen die Fühler aus. Dann habe ich halt geschaut, welche Objekte haben wir selber im Sammlungsbestand, die aus Anfang des 20. Jahrhunderts stammen und vielleicht so in Richtung Jugendstil gehen, also vielleicht was mit Henry van de Velde zu tun haben. Da haben sich leider nur zwei kleine Mokka-Tassen gefunden. Und dann ist für mich eben, wie gesagt, das Staatsarchiv immer ein guter Anlaufpunkt, dass man da halt dann in den Unterlagen von Anna Luise, also der letzten Fürstin zu Schwarzburg, Ruderstadt ein bisschen forscht. Also da gibt es viele Briefe, Tagebücher, Fotos und da bin ich dann auch schnell fündig geworden. Genau, da gibt es noch den letzten Brief, den Henry van de Velde ihr dann geschrieben hat und das ist dann so ein bisschen, von da aus kann man so das Netzwerk dann so ein bisschen wie eine kleine Spinne da so ein bisschen noch weiter dann suchen, ja.
0: Ja, das ist auf jeden Fall cool, weil ich war auch schon im Museum Neues Weimar, in Weimar. Und da habe ich auch viel von Henry van der Velde gelesen. Und dann eben habe ich gehört, dass es hier die Ausstellung gibt. Und da hat sich auch irgendwie so wieder so ein Kreis geschlossen, weil man dann auch mal erst erfährt, wo der überall Einfluss hatte auch. Und ja, wenn Sie auch Interesse haben, dann kommen Sie doch gerne in den Kaisersaal in Schwarzburg und gucken Sie sich die Ausstellung an. Wann ist die denn immer geöffnet?
1: Normalerweise haben wir immer auf Dienstag bis Sonntag, 10 bis 17 Uhr im Moment, genau 10 bis 17 Uhr. Die Ausstellung läuft erstmal bis November und dann müssen wir mal sehen, ob sie über Weihnachten, über den Winter noch dann im Kaisersaalgebäude auch dann weiter zugänglich sein wird.
0: Muss man sich da vorher anmelden?
1: Nein, da kann man einfach kommen zu den Öffnungszeiten, ein Ticket vorne in der Museumskasse kaufen und dann kann man sich das Ganze in Ruhe anschauen und man kann sogar ein bisschen auch die Sommerfrische nachspielen mit kleinen, so kleinen Spielen in der Ausstellung oder auch sogar für draußen haben wir eine Spielekiste so mit halbauthentischen Spielen, wie sie halt auch Anfang des 20. Jahrhunderts gespielt wurden.
0: Was haben die denn am liebsten gespielt?
1: Knips ist schon witzig, ja. Also das ist so das, was einen, glaube ich, an die eigene Kindheit erinnert, wenn man so mit kleinen Chips versucht, die in so kleine Schälchen reinzuschnipsen. Genau, oder Diabolo draußen werfen, das macht auch schon Spaß, ja.
0: Ich bin Henriette Lichtenheld und war mit Sabrina Lüderitz im Gespräch. Radio SRB.

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1: Wir sind hier auf der Vereinsmeile in Rudolstadt zum Altstadtfest und ich treffe Frau.
2: Neue Mann, Manuela.
1: Und Sie vertreten welchen Verein hier?
2: Ich bin vom Tierschutzverein Rudolstadt.
1: Seit wann gibt es den?
2: Den gibt es schon seit 2019.
1: Und Sie sind Mitglied seit wann?
2: Ich bin Mitglied seit 2021 und bin auch im Vorstand mit tätig. Kümmere mich viel um die Trüdelmärkte, um die ganzen Fragen der Kastration, was ja unser Hauptproblem ist.
1: Es gibt viele Katzen, die streunern, die angeblich keinem gehören. Wie gehen Sie mit dem Thema um? Wie kriegt man das in den Griff? Das ist ja nicht nur hier so, sag ich mal.
2: Also das in den Griff zu bekommen, ist sehr schwierig. Zumal das Verständnis der Leute nicht da ist. Die füttern die Tiere teilweise an.
1: Ja.
2: Und wenn die dann Junge haben, gehören sie ihnen nicht mehr. Genauso verläuft das auch in der Stadt. Ja, meistens
1: in der Stadt.
2: Ist richtig. Und spätestens, wenn die Tiere angefahren sind, irgendwas, dann sind sie nicht geschippt oder gehören auch niemandem mehr. Und wir kümmern uns halt drum. Wir machen das ja auch alles ehrenamtlich, darf man nicht vergessen. Wir haben auch unsere Tiere, die wir pflegen, aufnehmen, selbst zu Hause als Pflegestelle.
1: Also die Mitglieder haben zu Hause im Prinzip eine Pflegefamilie.
2: Ja, wir haben aber nicht so viele Pflegestellen. Ich bin zufälligerweise auch eine Pflegestelle und habe momentan eine Mutti mit 4 Kitten zu Hause.
1: Ja, und wie geht's dann weiter? Also Sie behalten doch die
2: Tiere.
1: Die
2: werden vermittelt.
1: Nicht.
2: Wir haben ja eine Internetseite.
1: Nur über Sie oder geht das auch über das Tierheim Pflanzwörbach?
2: Nein,
1: arbeiten Sie mit denen zusammen?
2: Wir arbeiten mit denen zusammen, aber vermittlungsmäßig läuft das nur über uns selbst.
1: Da liegt es aber oftmals auch daran, dass alles sehr teuer ist, auch die Tierarztkosten.
2: Richtig,
1: und
2: genau.
1: Das Futter muss ja auch bezahlt werden.
2: Auf jeden Fall, auf jeden Fall.
1: Aber jeder sucht sich heute einen Kinderersatz und nimmt auf die Schnelle irgendein Tier, sag ich mal.
2: Richtig, das ist so, ja. Ja, wir haben ja, wie gesagt, Spendendosen in verschiedenen Geschäften aufgestellt. Wir haben auch diese Spendenboxen, wo dann Futtermittel reingegeben werden können. Wir haben auch hier und da Sponsoren. Wir freuen uns über jede Spende, die irgendwo eingeht. Wir machen sehr viel über unsere Internetseite populär, um da auch wirklich immer aktuell dabei zu sein. Wie gesagt, es macht viel Arbeit und wir kommen auch immer sehr oft an unsere Grenzen. Gerade wenn es verletzte Tiere sind, die irgendwo einfach abgelegt werden. Das ist ganz, ganz schlimm. Auch in diesem Jahr sind wir für das Kastrationsprogramm vorgesehen worden. Wir haben da eine kleine Summe bekommen. Das heißt, dass wir uns ja um diese wilden Tiere draußen kümmern. Wir versuchen, die einzufangen, lassen die kastrieren und müssen die aber wieder dort aussetzen.
1: Haben Sie da einen speziellen Tierarzt hier in Rudolstadt, der das macht?
2: Ja, ist richtig, weil das geht ja über eine bestimmte Summe und das ist alles nicht so einfach, wie man sich das vorstellt.
1: Was kostet denn jetzt so eine Kastration?
2: Ja, also 240 Euro eine Katze, ja. Aber wir haben eben gewisse Konditionen und da macht es auch die Masse ja am Ende dann. Und dadurch haben wir auch Möglichkeiten, ein paar Tiere mehr zu machen. Ne? Also wir kriegen da ein paar Prozent und das ist auch wichtig, dass wir da auch mit den Tierärzten gut zusammenarbeiten.
1: Ne? Wie sieht es denn mit den Vereinsmitgliedern aus? In welchem Alter sind die denn? Wünschten Sie sich, dass auch ein paar Jüngere mit dabei wären?
2: Ganz gewiss, ganz gewiss. Wir sind so ab Anfang 20 bis... Ich denke mal, ich bin die Älteste mit knapp 63. Ja, aber wir sind breit gefächert, auch von Interessen her. Also ich finde es schon gut, weil wir auch viele haben, die auch sehr viel Initiative haben. Und ja.
1: Die das einsehen, dass es nicht so weitergehen darf.
2: Auf jeden Fall, nein. Wir hoffen auch endlich mal, dass auch von Erfurt aus, vom Land, dass die ganze Frage der Kastration, das ist ganz wichtig für uns, dass die Leute auch persönlich ihre Tiere kastrieren lassen, dass sie sich nicht einfach nur vermehren und vor allem auch Krankheiten verbreiten. Das ist das nächste Problem dann, gell? Ganz schwierig.
1: Ich muss mal sagen, ich kenne das noch als Kind. Wir hatten auch Tiere
2: und
1: von einem Wurf wurde eine Katze aufgehoben
2: richtig.
1: Und die andere endete irgendwo.
2: Ja.
1: Sie wissen wo?
2: Ich weiß.
1: Und damit war das Problem
2: ist
1: gelöst.
2: Richtig.
1: Die Kinder waren nicht dabei,
2: konnten dann die
1: Katze aufziehen. Und das war dann
2: das war
1: normal.
2: Optimal. Das ist richtig. Und das ist alles aus dem Ruder gelaufen. Ganz einfach. Ne?
1: Sind Sie im Internet gut aufgestellt, dass man Sie auch finden kann?
2: Ja, über Tierschutzverein finden Sie sofort. Ich gebe Ihnen auch gerne noch eine Visitenkarte mit.
1: Nehmen wir gerne mit.
2: Sehr
1: und ich
2: schön.
1: Bedanke mich und wünsche Ihnen heute hier einen guten Zulauf, dass
2: Dankeschön.
1: Viele Fragen kommen, gestellt werden und gesagt
2: richtig.
1: Wird. Vielleicht braucht der eine oder andere Hilfe von Ihnen.
2: Alles klar.
1: Vielen Dank.
2: Ich danke Ihnen auch. Ne?
1: Tschüss.
2: Okay, tschüss.
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So, bei strahlendem Sonnenschein ging es ins Studio hinein und es ist schön angenehm temperiert hier in diesem wunderbaren Studio 1. Ohne, dass die Klimaanlage ihren Dienst vollrichtet, denn die ist nämlich über mir, aber wir haben die eigentlich kaum an. Denn das würde mir jetzt genau ins Genick ziehen und das wäre nicht gut. Und deswegen sind wir hier stromsparend, ökologisch und gut temperiert. Und ich kann mal so in den Kaffeeklatsch hineinstarten, der heute ja ohne Studiogast ist. Wir hatten ja letzte Woche eine Dame, die hat einiges erzählt, was so auf dem Saalfelder Rummel hier los ist. Und genau das werde ich heute nochmal mir live anschauen. Heute werde ich mal die Gelegenheit nehmen und fahre dann im Anschluss vom Studio hier gleich mal runter auf eine schöne Fischstemmel und schauen wir das Ganze mal an. Ich hoffe mal, ihr wart in der Zeit seit Freitag schon mal da in Saalfeld, jedenfalls hier die Großen und die Kleinen. Vielleicht gab es auch Rudelstädter Besucher, denn es fahren ja auch viele von Saalfeld dann zum Vogelschießen, was ja auch bald sein wird im August. Ja, ansonsten ist alles entspannt hier. Die Jugendredaktion ist vorn, der Silvio macht die pädagogischen Aufgaben. Der Jens ist heute mal ein sogenanntes Ferienkind. Der darf heute hier den Dienst machen, obwohl er eigentlich schon im Ruhestand ist. Macht eine Urlaubsvertretung. Denn Amanda ist ganz weit geflogen in ihre Heimat nach Neuseeland. Und das ist schön. Da grüßen wir mal ganz lieb, im Falle sie jetzt Radio hört. Ich denke mal. Und ich kriege gerade einen Kaffee gebracht. Also sowas von thematisch abgestimmt. So klingt Jena, steht auf der Tasse drauf. Danke, Jens. Und so klingt Jena, das habe ich eigentlich auch heute hier mit ein paar Hörproben vor. Sehr schön. Nicht abgesprochen, aber live. Das ist der Kaffeeklatsch. Ich stelle dich lieber mal weg hier. Ja, und ansonsten hoffe ich mal, ihr seid zu Hause, ihr seid im Garten, ihr habt das Radio irgendwo in eurer Nähe, sitzt im Auto vielleicht oder hört das Ganze mal ganz entspannt, wenn der Zeitpunkt der richtige ist, im Podcast. Und das ist auch so schön, denn immer auf den punktuellen Hörgenuss, das kann nicht jeder schaffen. Im Alltag sind alle beschäftigt und gerade jetzt im Sommer hat jeder etwas anderes zu tun und deswegen nachhören ist das neue Hören. So, ich höre jetzt mal auf mit Labern und mach mal einen entspannten Anruf, oder? Call you home. Ich könnte mal zu Hause anrufen, dann könnt ihr mir selber auf den Anrufbeantworter sprechen.

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1: Der Mond ist silbern, der Mond ist schön, die Sonne scheint immer noch und dann muss sie gehen. So, ich war letzte Woche mal ganz kurz eigentlich zum Ende der Sendung, wo die Susi schon weg war hier, auf der Veranstaltungsseite von einem bekannten Radiosender aus der Region. Nicht unser kleiner Bürger-Radiosender, sondern ein anderer. Und die haben so ein paar Tipps fürs Wochenende, die Top 10. Und da habe ich einige Sachen gefunden und habe jetzt mal für euch was rausgesucht, was am Samstag eventuell sehenswert oder schmackhaft wäre. Und zwar in Langenwolschendorf. Da gibt es ein Heidelbeerfest am 18.07. Ja, und da stehen 2000 Pflanzen zur Verfügung und diese dürft ihr pflücken, also die Heidelbeeren, nicht die Pflanzen rausreißen, sondern die Heidelbeeren pflücken. Das Heidelbeerfest hat schon eine kleine Tradition, steht jetzt gerade nicht so sehr hier in der Umschreibung, aber es gibt auf jeden Fall Heidelbeereis, es gibt Kutschfahrten, es gibt jede Menge Kinderaktionen. Das Ganze findet statt von 10 bis 16 Uhr. Langenwolschendorf, das befindet sich im Landkreis Greiz. Ist auch ein schöner Wortbrecher, Landkreis Greiz. Das Heidelbeerfest klingt auf jeden Fall sehr, sehr schmackhaft und doch, hier steht was. Hier ist was geschrieben. Am Schafteich Nummer 7. Ja, das läuft unter der Gärtnerei und dem Hofladen Langenwolschendorf und diese haben in diesem landwirtschaftlichen Betrieb ca. 10 Hektar Grünland, einen Hofladen, eine Gärtnerei, eine Musterei und eine Plantage mit diesen eben erwähnten 2000 Heidelbeerpflanzen. Ja, und das finde ich schön, wenn so ein Hofbetrieb dann, familiengeführt logischerweise, dann so ein Fest macht, das Heidelbeerfest, und dann diese guten Sachen auch dem Volk kundtut, beziehungsweise man kann dann dort ernten. Das ist wie so ein Erdbeerfeld, sieht das ja aus. Ich habe hier einen schönen Flyer. Und ein tolles Vergnügen für die ganze Familie. Hüpfburg ist auch mit dabei. Und es gibt eine Heidelbeerprinzessin. Die Jessie, die Thüringer Heidelbeerprinzessin. Auf jeden Fall ist es was ganz Feines. Ich habe auch unlängst meinen kleinen Speiseplan, meinen persönlichen etwas umgestellt und gebe mir jetzt auch jeden Tag dieses leckere Bärchen in einen schönen Joghurt hinein. Die guten Heidelbeeren. Und hoffe mal, dass all diese Dinge, die in der kleinen Beere enthalten sind, ihre Wirkung bei mir voll entfalten. Das sind übrigens Wildheidelbeeren, die man essen sollte. Diese Kulturheidelbeeren, ja, die sind vielleicht auch ganz gut, aber die Wildheidelbeere, die gibt es tiefgefroren und das ist natürlich eine schöne Verfeinerung für einen guten Joghurt. Also, wer Lust und Laune hat, kann da mal vorbeischauen. Wer gerade auf Strecke ist, in Greiz zum Heidelbeerfest. Das sehen die alle schön aus. Um den Mund herum, die Kinder, dann hat man blaue Zunge, blaue Zähne. Aber es macht ja nichts, das ist auf jeden Fall eine tolle Sache. So, wo waren wir stehen geblieben hier? Immer noch beim Veranstaltungskalender. Was gibt es noch Schönes? Ach ja, wir sind immer noch in der Nahrungsverarbeitung. Diese Sachen, die es jetzt hier gibt, und zwar in Mühlhausen. Mühlhausen ist ja eigentlich für ein schönes, für ein Brot bzw. Konfitüre, Obstrich verantwortlich. Aber die haben auch noch was anderes, und zwar haben die ein Bratwurstmuseum. Und in diesem Bratwurstmuseum gibt es auch eine Veranstaltung. Und das Ganze ist ein Countryfest im Bratwurstmuseum. Live-Musik, dazu gibt es dann logischerweise die Bratwurst in allen Variationen und ein Bratwurst-Rodeo. Das ist wie so Bullriding, nur mit einer riesen Bratwurst. Und dann kann man drauf sitzen und warten, bis der Kollege die Maschine so aufdreht, dass man von der Wurst fliegt. Ja, und dann nächsten Tag gibt es noch Frühschoppen und jede Menge Angebote. Das Ganze im Unstrut-Heinig-Kreis in Mühlhausen. Wild Wild Wurst nennt sich die Veranstaltung. Also die haben auch tolle Namen hier. Geht vom 17. bis zum 19. Und hier ist eine coole Country-Band. Die sehen aus wie aus dem aus dem Film, irgendeinem Film erinnern, die mich hier. Western Feeling und die Bratwurst. Die Rudy Tuesday Band ist das hier. Am 17., dem Freitag, der Country-Abend. Schöne Grüße mal an den Axel, der mir letzte Woche auch geschrieben hat. Das ist unser kleiner radioaktiver Cowboy von SRB, der die Country-Sendung hat. Und der hat mir geschrieben aus Holland vom Campingplatz. Leider war die Sendung schon zu Ende, wo ich dann zurückschreiben konnte. Aber lieber Axel, nochmal vielen, vielen Dank. Im Falle du jetzt hörst, schicke ich meinen ganz lieben Gruß raus hier und schaue mal, ob ich irgendwas finde jetzt auf die Schnelle, was ich so etwas Country-Style habe. Ja, hier zum Beispiel, genau. The Boss Hoss sind ja so ein paar Favoriten von mir, die Jungs, die eigentlich aus gut Germany kommen und aber so einen coolen Cowboy-Country-Style haben, dass man wirklich denkt, die kommen aus Amerika irgendwo. Und die haben einen Titel, der hat auch was mit Grillen zu tun. Den würde ich jetzt gern einfach mal auflegen auf die Bratwurst. Fertig, los. Und schöne Grüße an unseren Countryman Axel.

0: So, da ist er mir abgerutscht, der Jingle-Knopf hier. Nochmal bitte.
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0: Zu schnell, da war der Finger und der Geist nicht in Harmonie. 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Wer jetzt eingeschaltet hat, der Kaffeeklatsch schon seit 2009, also sitze ich jetzt nicht hier.

Mal Country und Line Dance, also das Ganze nochmal für alle Country-Freunde zum Tanzen ab 16 Uhr. B-Country Boys sorgt für feinste Country und Line Dance Music. Und wer da Lust hat, kann zuschauen oder auch mitmachen, tanzen. Ja, und dieses Wochenende klingt dann aus am Sonntag. Da gibt es nochmal ein Frühshoppen. Und somit ist einiges geboten hier und jede Menge Bratwurst. Da geht es ja logischerweise auch um die Bratwurst. Und das ist gut so. Und diese Bratwurst kann man logischerweise auch jede Woche sich selbst auf den Grill schmeißen. Die gute Thüringer Bratwurst. Und ich merke immer, wenn Leute, die hier geboren sind in Thüringen und dann außerhalb ihren Weg gefunden haben, ihre beruflichen und privaten Wege, und dann wieder in die Heimat kommen, oh, die freuen sich jedes Mal sowas von auf eine schöne Wurst oder ein Rostbrätel und ja, oder die Klöße, logischerweise. Ich habe einen Kumpel, der kommt aus München und der ist, also da, wenn es da keine Klöße gibt im Heimatbesuch, dann ist es kein Heimatbesuch. Der muss unbedingt dieses Kulinarische mit auf die Zunge legen, weil es das da unten in dieser Form nicht gibt. Da gibt es Knödel. In Bayern gibt es Knödel, aber dieses Kalkloos. So. Ich hau noch einen kleinen Country-Song rein hier, denn das habe ich eigentlich lange nicht gespielt. Ich habe jetzt mal den Typen eigentlich, das ist so ein bisschen der kleine König der Country, würde ich ihn mal bezeichnen, Mr. Alan Jackson. Und da habe ich einen Song rausgesucht. Ich hoffe mal, der ist schön. Ich habe nicht reingehört. Der heißt aber Country Boy und ich grüße mal alle Cowboys und Freunde. Wir satteln die Pferde und reiten nach Texas.

ab vom Pferd und geh wieder rein in die Musik, in die Unterlegmusik und gebe euch noch ein paar Informationen für all die, die nicht wissen, was sie an dem Wochenende, an diesem und am nächsten Wochenende alle so machen sollen, wollen, können. Wir könnten eigentlich alles jetzt vorlesen, aber das sprengt die ganze Sendung. Wir haben ja hier bei SRB schon im fortlaufenden Programm, in unserem Tagesprogramm jede Menge Veranstaltungshinweise, was wo überall los ist, und ansonsten hole ich mir noch mal so ein paar Dinge, die ich auch musikalisch noch verpacken kann als Information, wie zum Beispiel jetzt diese, auch in diesem Jahr, das ist nächsten Samstag am 25. gibt es wieder oben am Stausee an der Staumauer richtig viel zu sehen. Da gibt es was fürs Auge, fürs Ohr, für den Gaumen. Also Musik, Tanz, Show und natürlich auch leckeres Essen und ein riesen Höhenfeuerwerk. Also das Höhenfeuerwerk, Stausee in Flammen, das ist schon über die Landesgrenzen hinaus bekannt, denn ich habe es schon mehrfach da oben mit begleitet, musikalisch, und sehe dann immer, wenn die Reisebusse kommen, wo du denkst, boah, wo kommen auf einmal so viele Leute jetzt mit einem Schlag her? Ja, die haben das gebucht über verschiedene Reisebüros, irgendwo in irgendwelchen Bundesländern, und dann wird's der Bus vollgepackt in Richtung Thüringen, und dann geht's los. Dann wird das Boot in Beschlag genommen und dann gibt es da eine riesengroße Stausee-Rundfahrt für alle, die das noch nie gemacht haben. Sehr empfehlenswert. Und im Anschluss 3 große Boote kommen dann wieder zurück von ihrem Ausflug, und dann ist natürlich ganz in Ruhe das Einordnen der Boote, dass auch jeder die richtige Blickrichtung hat, und dann wird geschossen. Da geht's dann piff, paff und puff, und ich grüße mal den Feuerwerker an dieser Stelle recht herzlich und hoffe, drücke ihm die Daumen, dass der Regen an diesem Tag Pause hat, weil das ist nichts für einen Feuerwerker. Ich habe das damals auch miterlebt, da stand das Wetter auf der Kippe und die Jungs haben das alles in so einer riesen Schwimmplattform aufgebaut und dann schnell die Planen drüber, dass auch die Sachen nicht nass werden. Das ist so wichtig, und ja, da ist so viel Arbeit steckt dahinter. Wenn der Regen das dann alles zunichte macht, das wäre schade. Aber es wird nicht passieren, die Wetter-App ist eigentlich ganz gut und wir wollen nur positiv reden. Ich sehe gerade hier so einen Countdown. 9 Tage, 6 Stunden, 29 Minuten steht hier. Countdown fürs Höhenfeuerwerk. Sehr schön. Ja, und dann landet auch natürlich Musik und Showprogramm. Also für jeden etwas dabei. So, Feuerwerk kann ich euch jetzt leider hier nicht bieten, aber ich kann es musikalisch machen. Und da kommt der Kollege zum Einsatz, der musikalisch sehr bewandert ist und hat dafür auch eine Riesenauszeichnung bekommen. Tino heißt er eigentlich im normalen Leben, kommt aus Dresden. Aber sein Künstlername ist Purple Disco Machine, und hier ist er.

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Johannes Oerding, die Tage werden anders sein. Ja, manche haben die Tage jetzt gerade irgendwo schön im Urlaub und verbringen sie bei dem besten Wetter. Man sieht es ja immer bei den ganzen Plattformen, wie dann Bilder gepostet werden. Ja, und man muss gar nicht so weit wegfahren. Man kann das Ganze auch hier in Deutschland machen. Oben im Norden zum Beispiel, die Ostsee, wo man hinhört, die Leute kommen oder fahren an die Ostsee. Die Ostsee hat wieder mal einen ganz großen Stellenwert und die Nordsee ist auch schön, hat alles seinen Vor- und Nachteile, aber man muss lange vorbuchen, also somit spontan ist wahrscheinlich nichts. Also bin gespannt, wie die Prognosen bzw. die Auswertungen dann im Herbst sind, wer viele Feriengäste verbuchen konnte hier. Da gibt es ja auch diese ganzen Umfragen, wo dann wirklich eine Mittelbild gemacht wird und dann sagt man, okay, ich fahre nächstes Jahr definitiv nicht dahin, weil es war komplett überbucht. Aber wir kennen es ja noch zu Ostzeiten, da war ja die Ostsee auch so ein schönes Highlight. Dann ist man mit dem Trabant hochgedüst und hat sich das dann schön gemacht und unter dem Ladentisch irgendwo Beziehung gehabt und dann irgendwo noch ein Scheinchen im Kuvert rübergeschoben und dann gab es doch die Ferienwohnung, obwohl es ausgebucht war. Und nichtsdestotrotz haben alle einen schönen Urlaub gehabt und wichtig ist, die Sonne, die sollte schon scheinen. Denn wenn es regnet an der Ostsee, eine Woche oder zwei, das ist dann auch nicht ganz schön. So, also, brauchen wir Sonne. Ich gebe mal eine dazu.

Das ist so ein schöner Mid-Five-Song. Das ist Musik. Schöne Grüße mal an alle Cabrio-Fahrer. Wenn die Musik im Cabrio läuft, da gibt es so ein paar Songs, die ich auf meiner Favoritenliste habe. Die ist einfach, das ist Feeling, wenn du so schön Sommerabend, einen schönen Sommerabend hast und dann die Musik hast, das Verdeck nach hinten gemacht und boah, der leichte abendliche Sommerwind fährt dir über die lockigen Haare, dann ist die Welt in Ordnung. Ja, und es gibt aber Leute, die finden Hitze und Wärme überhaupt nicht gut und ja, das muss man halt alles abwägen. Dann muss man dahin fahren, wo es viel Schatten gibt, beziehungsweise wo es etwas kälter ist. Aber wir waren vorhin bei der Ostsee stehen geblieben und da würde ich gerne nochmal drüber schauen hier. Denn die Ostsee ist 80% ausgebucht, also in der Hauptsaison auf jeden Fall und verzeichnet immer wieder gestiegene Kosten für die Kurtaxe oder die Gastronomie. Da geht schon noch mal ein bisschen was als Aufschlag, denn die wissen genau, ja, es kommen alle. Die wollen halt an die Ostsee. Da muss dann alles noch ein bisschen teurer werden. Aber das muss man halt selber entscheiden. Dennoch gibt es trotz der guten Buchungslage überraschend ein paar Preisnachlässe. Und zwar genau bei den Hotels, die so, ja, die Hütte noch nicht ganz voll bekommen haben. Die machen dann echt gute Angebote hier. Ich mache jetzt keine Werbung für irgendwelche Plattformen. Ich bin jetzt gerade hier im Netz gelandet und da gibt es so eine Restplatzbörse und da kann man schon mal bis zu 40%, 50% sparen. Für so ein Hotel, was am Strand ist, wo vielleicht ein paar Leute abgesagt haben und die Hoteliers sagen, okay, dann machen wir das für die Hälfte und kriegen trotzdem unsere Kohle etwas rein. Ja, und wer hätte gedacht, die Nordsee ist günstiger, statistisch gesehen ungefähr 7,4% günstiger als die Ostsee. Aber das ist immer eine Geschmackssache, jeder muss das für sich entscheiden. Auf jeden Fall gebe ich jetzt mal einen kleinen musikalischen Rückblick, macht die Augen zu und denkt einfach, wie das früher mal war, wenn man das Auto vollgepackt hat, insbesondere den Trabant. Mit Dachgepäckträger, weil es ging ja nicht alles in den Kofferraum. Dann zwei Kinder hinten auf die Rücksitze, Mutti und Vati vorne rein, keine Klimaanlage und dann ging es irgendwann schön auf die Autobahn, auf die A9 oder wo auch immer ihr dann aufgestiegen seid, in Richtung Ostsee und dann gab es eine Band, die hat das schön verpackt, genauso wie es ist. Aus den vergangenen Zeiten, ja. Possenspiel hießen die, oder heißen die immer noch.

Sensationell, genau die Umschreibung, wie es früher war. Und die Ostsee, ja. Wenn die Sonne scheint und der Regen kommt, kann man Kleckerburgen bauen. Ja, und die Ostsee ist ja auch berühmt und berüchtigt für drei Buchstaben. FKK, die Freikörperkultur, das Nacktbaden, was viele total schön finden und der Sache frönen. Denn früher war das nicht ganz so einfach, beziehungsweise sollte das eigentlich gar nicht sein, denn die Freikörperkultur war damals in der DDR ein extrem populäres Massenphänomen und galt als Ausdruck von Freiheit und Gleichheit. Aber das hat man in der Regierung nicht so gesehen, denn es gab in den 50er Jahren, Anfang der 50er, sogar ein Verbot, anfängliches Verbot der FKK. Geschichte. Ja, aber es gab dann ganz viel Ärger aus dem Volk heraus und dann hat sich das irgendwann etwas gelockert und es wurden dann Badestellen eingeführt, ganz speziell, und dann hat sich das irgendwann wieder nacheinander im Sand verlaufen sozusagen, und jetzt ist die Ostsee eigentlich schon seit den 80er Jahren, kann man sagen, richtig gut mit FKK-Stellen ausgestattet. Ja. Es gab damals 1982 noch ca. 40 offizielle Badestellen und Ende der 80er waren es dann auch schon 60, und auch die Campingplätze haben sich der Sache ganz schnell angeschlossen, denn die haben gesagt, hey, wenn wir so viele FKK-Fans haben, dann machen wir doch hier einen kleinen FKK-Campingplatz, da können sie alle nackt rumrennen, so wie Gott sie geschaffen hat, und schon haben wir wieder gute Umsätze. Zum Beispiel die Schabe auf Rügen. Das ist ein rund 10 Kilometer langer, feinsandiger Strand zwischen den Halbinseln Jasmund und Wittow. Der zählt zu den schönsten FKK-Stränden Deutschlands. Dann gibt es auf dem Fischland Darß-Zingst. Die gesamte Halbinsel ist für ihre weitläufigen und unkomplizierten Nacktbadestrände bekannt. Zum Beispiel in Ahrenshoop oder in Prerow. Und auf Usedom ebenfalls, da gibt es auch Küstenabschnitte bei den Kaiserbädern zwischen Ahlbeck und Bansin oder Karl-Müritz. Hier ist auch sehr traditionell östlich von Rostock. Da gibt es auch jede Menge nackte Haut zu sehen. Ja, nackte Haut kriegen wir hier im Radio auf keinen Fall zu sehen. Wir können nur nackt hören. Und nackt hören kann ich euch jetzt auch mal mitnehmen. Da gab es auch einen Song, der hat genau sich mit diesem Thema beschäftigt. Also es waren wirklich teilweise zu Ostzeiten Lieder, die sind aus dem Herzen der Leute heraus geschrieben worden. Und dieser Song behandelt natürlich auch dieses Thema ganz speziell.

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1: Die werden wir haben. Dankeschön, lieber Gerrit. Und ich bleibe nochmal im Abschluss jetzt in der Ostrunde. Und da gibt es einen schönen Song und den habe ich rausgesucht. Live für euch. Wunderschönes Lied von Karat. Bitteschön. Play. Jetzt geht's los.

Das ist mein Blauer Planet hier live, gigantisch gespielt. So, wir haben noch den Blauen Planeten hier und ist noch einigermaßen schön. Wir müssen ihn erhalten und das ist ganz wichtig. So, für alle, die kulturell noch etwas zur Erhaltung beitragen möchten. Kultur ist immer noch angesagt. Ich habe die Tasse hier gerade schön ausgeschlürft mit dem Kaffee. So klingt Jena, das ist genau die Zeit, wo wirklich jetzt für alle Musikliebhaber, Festivalmusikliebhaber, eine Menge los ist in Jena. Und zwar vom 8.7. bis 23.8. die Kulturarena in Jena. Und das Ganze gibt es schon seit 1992, 6 Wochen, dieses Open-Air-Festival zum Thema Musik, Theater und Filme. Und ich habe mal letzte Woche schon ganz spontan drüber geschaut, über die Homepage könnt ihr euch auch schön informieren. Ist alles total gut übersichtlich gemacht und für jeden Geschmack was dabei, auch Filme für die Filmliebhaber. Und das Ganze hier mit allen Bereichen abgedeckt, da trifft bestimmt jeder mal irgendwo seinen Geschmack. Und in dieser Woche, also mit dem heutigen Tag, da sind ein paar Herrschaften aus Frankreich am Start und diese Band fängt heute muss ich mal kurz schauen, ja, wenn das losgeht, 20 Uhr auf dem Theatervorplatz in Jena an. Ich kann diesen Namen gar nicht so richtig aussprechen hier. Le Negres Vertes. Ob das so richtig gesprochen ist, weiß ich nicht, aber auf jeden Fall ist es, ja, zum Thema Weltmusik eine französische Gruppe, die ein bisschen querbeet in ihrer Stilistik sind, kommen aus Paris, machen ein bisschen Punk, ein bisschen Ska, ein bisschen Poesie und das ist ganz bunt und weitläufig hier umschrieben und da muss man sich sein eigenes Bild machen. Ich habe reingehört im Vorfeld mal kurz, aber es ist immer schwierig, bei so speziellen Sachen was für euch da draußen zu finden, was so nicht so theatralisch ist, sondern hörbar, vielleicht noch mit Rhythmus. Und da ist mir ein Song aufgefallen, den fand ich eigentlich ganz gut. Das sind sehr entspannte Frauen, so ist die Umschreibung. Easy Girls. Und das Ganze in einer Akustikversion. Mal schauen, wie das Ganze hier klingt bei SAB. Wer spontan ist, heute Abend, also am Donnerstag, 20 Uhr, geht's los in Jena.

so zum runterkommen, zum Chillen. Das Ganze auch hier heute bei SRB um 17.07 Uhr in der Originalsendung. Dann morgen ist es schon 11.07 Uhr. In der Wiederholung kann ich nicht sagen, wie viel Uhr es ist, wann ihr das hört. Aber es ist auf jeden Fall hörbar, immer noch eine Woche nach der Originalsendung. Meistens dann am Abend der Originalsendung kommt dann das Ganze in den Podcast rein und befindet sich dann bis die Woche darauf zum Nachhören. So, ich habe noch einen Künstler hier und dann würde ich mich wie angekündigt mal aus dem Studio schleichen, denn ich habe ja gesagt, ich habe heute noch einen Dienstbesuch auf dem Saalfelder Rummel auf dem Volksfest und würde gerne nochmal einen Besuch abstatten, denn ich habe es versprochen, dass ich nochmal vorbeikomme bei Conny und Susi und auf ein schönes Fischbrötchen. Da freue ich mich schon drauf und deswegen würde ich das jetzt tun und euch jetzt mit einem kleinen Musikpaket dann auch im Anschluss alleine lassen. Ich hoffe mal, ihr kommt zurecht. Aber vorher spielen wir noch einen und zwar denjenigen, der auch, keine Ahnung, der hat eine Legende auf seiner großen Fahne stehen. Einfach unglaublich. Damals schon gehört von den Eltern, von den Großeltern, was auch immer. Er ist der König im Schlager, obwohl er eigentlich ein Kaiser ist. Die Rede ist von Roland Kaiser. Den kann man ja aus der heutigen Zeit gar nicht mehr sich wegdenken. Da hat es einen riesen Comeback gegeben, obwohl er eigentlich schon mal so eine kleine, ja, Talfahrt hatte. Da ist er auch mal eine Zeit lang in Möbelhäusern irgendwo zwischendrin mal aufgetreten, wo es nicht so gut gelaufen ist mit seiner Karriere. Und dann kam irgendwann wieder so ein Riesenaufschwung und er hat sich dann so stabil nach oben gesungen mit einer Fangemeinde, die auch die Generation wieder übersprungen hat. Also hat sich die Jüngeren dann geholt eigentlich. Die sind dermaßen im Kaiser-Mania Fieberaktion und das Ganze, wer schon mal erlebt haben sollte, in Dresden, wenn er am Elbufer spielt, das muss wirklich sehr spektakulär sein. Ich habe mir meine Fernsehshow angeschaut. Ich glaube, auf dem ZDF kam das mal irgendwann, seine Jubiläumsshow und war schon gut gemacht, muss man ganz ehrlich sagen. Auch mit den ganzen Musikern im Hintergrund, mit den Sängerinnen, die ihn dann auch begleiten. Das ist schon, ja, perfekt. Ja, Roland. Roland Kaiser kommt auch dieses Wochenende. Mensch, da war doch erst. Und wann war denn das? Letzte Woche, vorletzte Woche in Erfurt. Und jetzt ist er in Jena. Und zwar am Sonntag, dem 19.07. um 21.30 Uhr auf dem Theatervorplatz in Jena. Ich weiß nicht, ob es ausverkauft ist, aber es gibt ja manchmal noch Karten, wenn Leute die zurückgeben. Also wer spontan ist, einfach mal im Netz schauen und Roland erleben. 50 Jahre Bühnenjubiläum, 50 Jahre Roland Kaiser, ein Leben für die Musik, das ist die Umschreibung und er hat ja so viele Lieder in die Welt gebracht, da müsste er eigentlich 2 Tage am Stück singen, aber das schafft er nicht, zumindest die Zeit. Und ich muss sagen, egal was man jetzt spielt, es ist irgendwie alles neu gemacht worden, es ist peppischer gemacht worden und ich nehme euch jetzt mal mit in einen Song, den ich von früher schon kenne, aber ich spiele ihn jetzt nochmal in der etwas frischeren Version und dann werde ich mich ganz langsam verabschieden von euch. Aber hier gibt es erstmal Roland live aus dem Stadion hier bei SRB, dem Bürgerradio. Musik.

Los geht es mit Roland Kaiser am Sonntag in Jena um 21.30 Uhr. Und ich sage mal, auf Wiederhören, auf Wiedersehen. Ich wünsche euch ein wunderschönes Wochenende, habt das aber noch einmal in einem Song verpackt und verabschiede mich bis nächste Woche. Euer Kaffeeklatscher.

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1: Hallo liebe Zuhörer, hier ist Nicole Richter aus Angelroda, die Kräuterfrau. Wenn Sie Lust haben, mich vielleicht mal kennenzulernen, dann habe ich einen tollen Veranstaltungshinweis für Sie. 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

0: 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Henry van de Velde. Mein Namensvetter und gleichzeitig einer der vielseitigsten Künstler des Jugendstils sowie Wegbereiter des Bauhaus. Er lebte von 1863 bis 1957, wo er schließlich in der Schweiz starb. In seinen Lebzeiten landete er auch öfters mal in Schwarzburg. Und dort ist derzeit eine Ausstellung zu ihm. Ich sprach mit Sabrina Lüderitz, der Direktorin des Thüringer Landesmuseum Heidecksburg. Was macht Henry van de Velde denn so besonders?
1: Henry van de Velde ist ein Architekt gewesen, eigentlich der Architekt für den Jugendstil. Der hat ganz viele Bauten in Deutschland geprägt, überhaupt das neue Bauen geprägt. Wenn man einfach durch Weimar geht oder durch Gera auch, findet man ganz viele Architekturen noch von ihm. Aber er war nicht nur Architekt, sondern auch Innenraumgestalter, Künstler, Literat. Also das war noch so ein Künstler, der alles konnte und halt wirklich viele Menschen begeistert hat mit seinen Ideen.
0: Sie haben mir jetzt schon gesagt, dass das hier eine Sonderausstellung ist und so ein bisschen ein Herzensprojekt von Ihnen. Warum?
1: Als Kunsthistorikerin hat man irgendwie, glaube ich, immer so Herzenskünstler. Und Henry van de Velde ist einfach ein Mensch auch, der mich tief berührt hat mit seinen Ideen. Und zu wissen, dass er mit dem Fürstenpaar befreundet war über einen wirklich langen Zeitraum, also von 1906 bis dann hinein in den 30er Jahre, das hat immer so ein bisschen in meinen Fingern gekribbelt, da ein bisschen mehr rauszufinden.
0: Was verbindet ihn denn mit dem Schwarzertal?
1: Also er hat hier Ruhe gesucht, so ein bisschen Ruhe und Abstand von Weimar. Also das war so eine Zeit um 1905, wo sehr viel passiert ist in seinem Leben. Und eigentlich wollte er hier nur Urlaub machen und hat dann Urlaub gemacht im Weißen Hirsch in Schwarzburg und kam dann halt immer wieder, in die Sommerfrische und hat sich eben mit dem Fürstenpaar angefreundet.
0: Hat er hier auch irgendwas geschaffen oder hat er wirklich immer nur hier so Sommeraufenthalte gehabt?
1: Er hat auf jeden Fall geschrieben, nicht wie ich dachte gemalt oder Entwürfe gefertigt, aber er hat hier seine Essays geschrieben, also so literarische Texte zur Kunst, zu seinen Ideen und die sind halt hier im Schwarzertal entstanden.
0: Was für Sachen kann man sich denn in der Ausstellung angucken, die er so hinterlassen hat?
1: Man kann auf jeden Fall sehr viel lesen, aber auch Spannendes lesen. Also zum einen ein bisschen in seiner Biografie lesen, denn er hat gerade die Beziehung zu den Schwarzburger Fürstenpaar da sehr intensiv besprochen in seiner Biografie. Und ansonsten kann man sozusagen in Auszügen das Tagebuch von Anna Luise immer wieder an einigen Stellen sich durchlesen. Und man sieht viele Fotos zur Sommerfrische und zu Henry van de Velde.
0: Wir hatten jetzt schon vor ein paar mehr Sätzen das Thema Weimar. Wie ist er denn überhaupt von Belgien hier nach Deutschland gekommen?
1: Na, im Grunde genommen ist er auch als Ausstellungsgestalter tätig gewesen und ist dann nach Weimar berufen worden und sollte dort dann an der Großherzoglichen Kunstschule in Weimar lehren und arbeiten und auch Projekte verwirklichen. Und das war eigentlich so der Anfang sozusagen seiner Zeit dann auch hier in Deutschland.
0: Haben Sie an der Ausstellung hier so ein persönliches Highlight?
1: Also die Tagebücher von Anna Luise, die haben mich sehr begeistert. Die haben mich auch viele Nächte schwitzen lassen, weil das alles zu transkribieren, weil es halt aus heutiger Sicht nicht mehr unbedingt lesbar ist. Die Bücher sind sehr klein und liegen halt im Staatsarchiv Ruderstadt. Und das ist schon toll, eigentlich so aus so Dokumenten, die jetzt ja dann doch weit über 100 Jahre alt sind, da drin zu lesen und so ein bisschen so die Tagesabläufe und die Gedanken als ein bisschen aufleben zu lassen. Das ist ganz schön gewesen.
0: Ja, stimmt. Wie sind Sie eigentlich so vorgegangen bei dem Herausfinden von den ganzen Sachen?
1: Also anfangs gab es eigentlich nur zwei Fotos, die ich so kannte, auf denen Henry van de Velde mit dem Fürstenpaar abgebildet war. Und dann streckt man so ein bisschen die Fühler aus. Dann habe ich halt geschaut, welche Objekte haben wir selber im Sammlungsbestand, die aus Anfang des 20. Jahrhunderts stammen und vielleicht so in Richtung Jugendstil gehen, also vielleicht was mit Henry van de Velde zu tun haben. Da haben sich leider nur zwei kleine Mokka-Tassen gefunden. Und dann ist für mich eben, wie gesagt, das Staatsarchiv immer ein guter Anlaufpunkt, dass man da halt dann in den Unterlagen von Anna Luise, also der letzten Fürstin zu Schwarzburg, Ruderstadt, ein bisschen forscht. Also da gibt es viele Briefe, Tagebücher, Fotos und da bin ich dann auch schnell fündig geworden. Genau, da gibt es noch den letzten Brief, den Henry van de Velde ihr dann geschrieben hat und das ist dann so ein bisschen, von da aus kann man so das Netzwerk dann so ein bisschen wie eine kleine Spinne da so ein bisschen noch weiter dann suchen, ja.
0: Ja, das ist auf jeden Fall cool, weil ich war auch schon im Museum Neues Weimar in Weimar und da habe ich auch viel von Henry van der Velde gelesen und dann eben habe ich gehört, dass es hier die Ausstellung gibt und da hat sich auch irgendwie so wieder so ein Kreis geschlossen, weil man dann auch mal erst erfährt, wo der überall Einfluss hatte auch. Und ja, wenn Sie auch Interesse haben, dann kommen Sie doch gerne in den Kaisersaal in Schwarzburg und gucken Sie sich die Ausstellung an. Wann ist die denn immer geöffnet?
1: Normalerweise haben wir immer auf Dienstag bis Sonntag, 10 bis 17 Uhr im Moment, genau 10 bis 17 Uhr. Die Ausstellung läuft erstmal bis November und dann müssen wir mal sehen, ob sie über Weihnachten, über den Winter noch dann im Kaisersaalgebäude auch dann weiter zugänglich sein wird.
0: Muss man sich da vorher anmelden?
1: Nein, da kann man einfach kommen zu den Öffnungszeiten, ein Ticket vorne in der Museumskasse kaufen und dann kann man sich das Ganze in Ruhe anschauen und man kann sogar ein bisschen auch die Sommerfrische nachspielen mit kleinen, so kleinen Spielen in der Ausstellung oder auch sogar für draußen haben wir eine Spielekiste so mit halbauthentischen Spielen, wie sie halt auch Anfang des 20. Jahrhunderts gespielt wurden.
0: Was haben die denn am liebsten gespielt?
1: Knips ist schon witzig, ja. Also das ist so das, was einen, glaube ich, an die eigene Kindheit erinnert, wenn man so mit kleinen Chips versucht, die in so kleine Schälchen reinzuschnipsen. Genau, oder Diabolo draußen werfen, das macht auch schon Spaß, ja.
0: Ich bin Henriette Lichtenheld und war mit Sabrina Lüderitz im Gespräch. 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
1: Wir sind hier auf der Vereinsmeile in Rudolstadt zum Altstadtfest und ich treffe Frau
2: Neue Mann Manuela.
1: Und Sie vertreten welchen Verein hier?
2: Ich bin vom Tierschutzverein Rudolstadt.
1: Seit wann gibt es den?
2: Den gibt es schon seit 2019.
1: Und Sie sind Mitglied seit wann?
2: Ich bin Mitglied seit 2021 und bin auch im Vorstand mit tätig. Kümmere mich viel um die Trödelmärkte, um die ganzen Fragen der Kastration, was ja unser Hauptproblem ist.
1: Es gibt viele Katzen, die streunern, die angeblich keinem gehören. Wie gehen Sie mit dem Thema um? Wie kriegt man das in den Griff? Das ist ja nicht nur hier so, sag ich mal.
2: Also das in den Griff zu bekommen, ist sehr schwierig. Zumal das Verständnis der Leute nicht da ist. Die füttern die Tiere teilweise an.
1: Ja.
2: Und wenn die dann Junge haben, gehören sie ihnen nicht mehr. Genauso verläuft das auch in der Stadt. Ja, meistens in der Stadt. Ist richtig. Und spätestens, wenn die Tiere angefahren sind, irgendwas, dann haben sie sie nicht geschippt oder gehören auch niemandem mehr. Und wir kümmern uns halt drum. Wir machen das ja auch alles ehrenamtlich, darf man nicht vergessen. Wir haben auch unsere Tiere, die wir pflegen, aufnehmen, selbst zu Hause als Pflegestelle.
1: Also die Mitglieder haben zu Hause im Prinzip eine Pflegefamilie.
2: Ja, wir haben aber nicht so viele Pflegestellen. Ich bin zufälligerweise auch eine Pflegestelle und habe momentan eine Mutti mit 4 Kitten zu Hause.
1: Ja, und wie geht es dann weiter? Also Sie behalten doch die
2: Tiere
1: nicht.
2: Die werden vermittelt.
1: Nicht.
2: Wir haben ja eine Internetseite.
1: Läuft das nur über Sie oder geht das auch über das Tierheim Pflanzwörbach?
2: Nein,
1: arbeiten Sie mit denen zusammen?
2: Wir arbeiten mit denen zusammen, aber vermittlungsmäßig läuft das nur über uns selbst.
1: Da liegt es aber oftmals auch daran, dass alles sehr teuer ist, auch die Tierarztkosten.
2: Richtig,
1: und
2: genau.
1: Das Futter muss ja auch bezahlt werden.
2: Auf jeden Fall, auf jeden Fall.
1: Aber jeder sucht sich heute einen Kinderersatz und nimmt auf die Schnelle irgendein Tier, sag ich mal.
2: Richtig, das ist so, ja. Ja, wir haben ja, wie gesagt, Spendendosen in verschiedenen Geschäften aufgestellt. Wir haben auch diese Spendenboxen, wo dann Futtermittel reingegeben werden können. Wir haben auch hier und da Sponsoren. Wir freuen uns über jede Spende, die irgendwo eingeht. Wir machen sehr viel über unsere Internetseite populär, um da auch wirklich immer aktuell dabei zu sein. Wie gesagt, es macht viel Arbeit und wir kommen auch immer sehr oft an unsere Grenzen. Gerade wenn es verletzte Tiere sind, die irgendwo einfach abgelegt werden, das ist ganz, ganz schlimm.
1: Ja.
2: Auch in diesem Jahr sind wir für das Kastrationsprogramm vorgesehen worden. Wir haben da eine kleine Summe bekommen.
1: Das
2: heißt, dass wir uns ja um diese wilden Tiere draußen kümmern. Wir versuchen, die einzufangen, lassen die kastrieren und müssen die aber wieder dort aussetzen.
1: Haben Sie da einen speziellen Tierarzt hier in Rudolstadt, der das macht?
2: Ja, ist richtig, weil das geht ja über eine bestimmte Summe und das ist alles nicht so einfach, wie man sich das vorstellt.
1: Was kostet denn jetzt so eine Kastration?
2: Ja, also 240 Euro eine Katze, ja. Aber wir haben eben gewisse Konditionen und da macht es auch die Masse ja am Ende dann. Und dadurch haben wir auch Möglichkeiten, ein paar Tiere mehr zu machen. Ne? Also wir kriegen da ein paar Prozent und das ist auch wichtig, dass wir da auch mit den Tierärzten gut zusammenarbeiten.
1: Ne? Wie sieht es denn mit den Vereinsmitgliedern aus? In welchem Alter sind die denn? Wünschten Sie sich, dass auch ein paar Jüngere mit dabei wären?
2: Ganz gewiss, ganz gewiss. Wir sind so ab Anfang 20 bis... Ich denke mal, ich bin die Älteste mit knapp 63. Ja, aber wir sind breit gefächert, auch von Interessen her. Also ich finde es schon gut, weil wir auch viele haben, die auch sehr viel Initiative haben. Und, ja.
1: Die das einsehen, dass es nicht so weitergehen darf.
2: Auf jeden Fall, nein. Wir hoffen auch endlich mal, dass auch von Erfurt aus, vom Land, dass die ganze Frage der Kastration, das ist ganz wichtig für uns, dass die Leute auch persönlich ihre Tiere kastrieren lassen, dass sie sich nicht einfach nur vermehren und vor allem auch Krankheiten verbreiten. Das ist das nächste Problem dann, gell? Ganz schwierig.
1: Ich muss mal sagen, ich kenne das noch als Kind. Wir hatten auch Tiere von einem Wurf wurde eine Katze aufgehoben und die andere endete irgendwo.
2: Ja.
1: Sie wissen wo?
2: Ich weiß.
1: Und damit war das Problem
2: ist
1: gelöst.
2: Richtig.
1: Die Kinder waren nicht dabei.
2: Nein,
1: konnten dann die eine Katze aufziehen. Und das war dann
2: das war optimal.
1: Gell?
2: Das ist richtig. Und das ist alles aus dem Ruder gelaufen. Ganz einfach. Ne?
1: Sind Sie im Internet gut aufgestellt, dass man Sie auch finden kann?
2: Ja, über Tierschutzverein finden Sie sofort. Ich gebe Ihnen auch gerne noch eine Visitenkarte mit.
1: Nehmen wir gerne mit.
2: Sehr
1: und ich
2: schön.
1: Bedanke mich und wünsche Ihnen heute hier einen guten Zulauf, dass
2: Dankeschön.
1: Viele Fragen kommen, gestellt werden und gesagt wird. Vielleicht braucht der eine oder andere Hilfe von Ihnen.
2: Alles klar.
1: Vielen Dank.
2: Ich danke Ihnen auch. Ne?
1: Tschüss.
2: Okay, tschüss.
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1: Bitte beachten Sie, die Strumpfgasse in Rudolstadt wird von Montag, dem 20. Juli, bis voraussichtlich Freitag, dem 7. August 2026 vollständig für den Fahrzeugverkehr gesperrt. Grund sind mehrere aufeinander abgestimmte Baumaßnahmen der Stadtentwicklungsgesellschaft Rudolstadt, kurz SER, und der Energienetze Rudolstadt GmbH, ENR. Im Auftrag des SER wird das Gebäude Strumpfgasse 19 gesichert und in Teilen zurückgebaut. Gleichzeitig erneuert die ENR Teile der Trafotechnik in der Strumpfgasse. Parallel dazu wird das Breitbandnetz in der großen Badergasse ausgebaut. Durch die zeitliche Abstimmung können drei notwendige Verkehrsraumeinschränkungen gebündelt und weitere Sperrzeiten vermieden werden. Anwohnerinnen und Anwohner mit eigenen Grundstückszufahrten können diese über die große Badergasse erreichen. Die Straße wird während der Arbeiten halbseitig gesperrt. Das Parken in der großen Badergasse ist im gesamten Zeitraum nicht möglich. Alle übrigen Verkehrsteilnehmer werden über die große Allee und die Stiftsgasse in die Altstadt umgeleitet. Die Stadtverwaltung bittet um Beachtung der ausgeschilderten Verkehrsführung und um Verständnis für die mit den Arbeiten verbundenen Einschränkungen. Das war eine Mitteilung von Michael Wirkner, Presse- und Öffentlichkeitsarbeit der Stadt Rudolstadt. Am Mikrofon für Sie Karin Berger, Radio SRB.

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1: Als ich zum ersten Mal vom Saalfelder Wandertag gehört hatte, dachte ich irgendwie direkt an die Brauerei, die eine Wanderung macht. Mein zweiter Gedanke war dann, warum dachte ich denn direkt an die Brauerei? Es kann ja auch einfach sein, dass sich Menschen aus Saalfeld dazu entschieden haben, einen gemeinsamen Wandertag zu machen, in dem, in Anführungszeichen, ganz Saalfeld wandert. Aber irgendwie ist beides richtig, denn die Stadt Saalfeld und das bürgerliche Brauhaus rufen diese neue Veranstaltung ins Leben. Am Samstag, dem 8. August, feiert der Saalfelder Wandertag mit einer Strecke von rund 12 Kilometern seine Premiere. Die Brauerei stellt für verschiedene Vereine die Ausschanktechnik kostenfrei zur Verfügung. Aber warum? Ja, dazu jetzt mehr. Von Jürgen Kachold, dem Geschäftsführer der Saalfelder Brauerei.
2: Guten Tag, liebe Hörer vom SRB.
1: Der Saalfelder Wandertag soll Natur, Vereinskultur und Sehenswürdigkeiten verbinden. Ich würde jetzt erstmal fragen, warum?
2: Ja, warum ist eine gute Frage. Wir haben uns überlegt, im Sommer, wenn Ferien sind, ist ja oft saure Gurkenzeit. Es ist ganz wenig los. Was könnte man da mal hier in der Stadt machen, was vielleicht viele Leute anspricht? Dass sie auch ein bisschen rauskommen, sollen sich bewegen und auch mal ihre Umgebung kennenlernen. So, was liegt da näher als Wandern? Und so haben wir halt uns entschlossen, nach einigem Hin und Her halt ein paar Stationen festzulegen, wo Vereine sich präsentieren können, wo es Versorgungsstationen gibt und wo die Leute von A nach B, nach C, nach D und so weiter laufen können.
1: Sie haben jetzt schon gesagt, wir haben uns das überlegt, wer ist wir? Wer kam auf die Idee und wann?
2: Es gibt so eine ähnliche Veranstaltung in Apolda. Das ist jetzt im zweiten Jahr. Ein bisschen abgeändert haben wir das hier in der Brauerei mal diskutiert und dann auch mit dem Steffen Kania, dem Bürgermeister, besprochen gehabt. Das war diesen Winter schon und er hat gesagt, oh, das findet er eine tolle Idee. Und so haben wir das Ganze dann weiterentwickelt, bis wir halt so weit gekommen sind, wie wir heute sind.
1: Ja, und wie weit sind wir heute? Vielleicht könnten Sie mal den Ablauf der Wanderung grob erklären, wo lang es geht, die Station, nur so ganz ungefähr, dass man einen Eindruck bekommt.
2: Es gibt also verschiedene Stationen, aber keine festgelegte Wanderroute. Man kann von einer Station zur anderen wandern, nach individuellem Weg. Also wir haben Stationen bei den Anglern am Weidig, am Blankenburger Tor, am Hohen Schwarm, an der Turmlaube, die ist an der Südstadtbrücke, falls das einer nicht weiß, wo das ist. Am Fuchsturm, das ist hinter der Bergfriedklinik. Dann haben wir im Gärtnerhaus am Bergfried eine Station. Eine weitere Station ist an dem Spielplatz auf dem Steiger. Letzte Station soll auf alle Fälle in der Brauerei sein und dort werden wir ab 15 Uhr hier eine Bühne aufgebaut haben, auch ein Bühnenprogramm mitmachen. Und am späten Nachmittag, wenn dann die Wanderer eingetrudelt sind hier, wird es auch eine Verlosung geben. Denn wir haben vor, dass es zu dem Wandertag einen speziellen Becher geben wird, wo die Leute draus ihre Getränke holen können und es eine Stempelkarte gibt. Und wer von den 8 Stationen 7 abgelaufen hat, der wird an der Verlosung mit teilnehmen. Erster Preis soll am Wanderwochenende, nein, eine Wanderwoche in Österreich sein. Dann haben wir ein Mountainbike, und verschiedene andere Preise, ein Bierabo fürs ganze Jahr und so weiter und so fort. So, und dann spielt auch eine Band hier und das Ganze soll dann so gegen 10 Uhr ausklingen am Abend.
1: Genau, und 10 Uhr morgens beginnt ja, glaube ich, die Wanderung. Ab da kann man dazustoßen und es gibt ja, wie schon gesagt, keine direkte Startstation. Also kann man an allen Stationen praktisch diese Stempelkarte bekommen oder wo bekommt man die?
2: Ja, die gibt es an allen Stationen gleichmäßig. Also es ist vollkommen egal, wo sie anfangen und wo sie enden. Wir würden uns natürlich freuen, wenn sie in der Brauerei enden.
1: Was trinken denn Ihrer Erfahrung nach Wandernde am liebsten?
2: Ja, also ich würde ein Bier oder ein Radler trinken, aber wir haben an allen Stationen natürlich auch alkoholfreie Getränke am Start. Und es muss keiner Bier trinken. Das ist nicht verpflichtend. Auch um einen Stempel dort zu bekommen, muss ich nichts konsumieren. Apropos konsumieren, an den einzelnen Stationen wird es auch Kleinigkeiten zu essen geben. Es muss also auch keiner verhungern.
1: Da schauen wir mal, wie das wird. Ich werde auf jeden Fall auch mit meiner Cousine und noch jemand anderen anwesend sein. Und dann habe ich schon gehört, dass das dann vielleicht zur Tradition werden soll, wenn es gut wird.
2: Ja, wir wissen natürlich überhaupt nichts, was passiert. Es ist die blanke Wundertüte. Vielleicht kommen 100 Leute, vielleicht kommen 1000 Leute, vielleicht kommen auch noch mehr Leute. Und je nachdem, wie das Wetter wird, wird natürlich auch der Zuspruch sein. Wir lassen uns überraschen und würden uns freuen, wenn wir das im nächsten Jahr dann wiederholen könnten.
1: Vielen Dank für Ihre Zeit.
2: Bitteschön, gern geschehen.
1: Es wird aber auch eine geführte Wanderung durch den Saalfelder Wanderverein angeboten. Mehr Infos und Aktuelles unter www.saalfelder-wandertag.de. Ich bin Henriette Lichtenheld und ich habe mit Jürgen Kachold gesprochen. 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
1: Der Rathausturm in Rudolstadt wird umfassend saniert. Nach mehreren Unwettern und den jeweils notwendigen Reparaturen an einzelnen Schäden ist nun eine vollständige Neueindeckung mit Schiefer erforderlich. Ziel ist es, die Bausubstanz dauerhaft zu sichern und den markanten Turm des Rathauses wieder instand zu setzen. Das Turmdach aus dem Jahr 1912 wird also vollständig neu geschiefert. Auch das Uhrendach sowie das kleine Dach des Erkerturms erhalten eine neue Eindeckung mit deutschem Schiefer. Durch die Dachsanierungsarbeiten kommt es zu Einschränkungen für Besucherinnen und Besucher. Der Eingang zum Bürgerservice und zum Löwensaal sind während der Arbeiten gesperrt. Der Zugang zum Bürgerservice ist daher nur über den regulären Rathauseingang möglich. Der barrierefreie Zugang erfolgt über den Rathausinnenhof. Die Stadtverwaltung bittet um Beachtung und Verständnis. Neben den Dacharbeiten wird auch die Turmuhr instand gesetzt. Das Uhrwerk wurde im Laufe der Jahre immer wieder an den jeweiligen technischen Stand angepasst. Nun ist erneut ein genauer Abgleich erforderlich, damit die Uhr zuverlässig und gleichmäßig läuft. Besonderes Augenmerk gilt den Zifferblättern und den Zeigern. Sie sind über viele Jahre Wind und Wetter ausgesetzt gewesen und weisen entsprechende Schäden auf. Im Zuge der Sanierung werden sie restauriert. Dabei spielt das Gewicht jedes einzelnen Zeigers eine wichtige Rolle. Nur wenn die Balance stimmt, kann das Uhrwerk gleichmäßig arbeiten. Das betrifft besonders den Unterschied zwischen abfallenden Minuten, wenn die Zeiger nach unten laufen, und der zweiten halben Stunde, in der die Zeiger wieder aufsteigen. Ein weiterer Bestandteil der Maßnahme ist der Zugang zu den Glockenaufhängungen. Dieser soll neu geschaffen werden, um künftige Wartungen einfacher und sicherer durchführen zu können. In diesem Zusammenhang werden auch die Glockenaufhängungen restauriert. Die Gesamtkosten aller Maßnahmen belaufen sich auf ca. 165.000 Euro. Nach derzeitigem Stand sollen die Arbeiten bis zum 30. Oktober abgeschlossen sein. Wie aber bei allen Dachbaustellen ist der Verlauf jedoch stark vom Wetter abhängig. Bei Schlechtwetter kann es dabei zu Verzögerungen kommen. Das war eine Pressemitteilung von Michael Wörgner, Presse- und Öffentlichkeitsarbeit der Stadt Rudolstadt. Am Mikrofon für Sie Karin Berger, Radio SRB.

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1: Ja, mein heutiger Studiogast ist wieder einmal Sven Puschner, erster Vorsitzender des Saalfelder Imkervereins. Und jetzt lassen wir mal den Sommer so richtig kommen.
2: Wir sind, glaube ich, alle sehr gespannt, wie die Sommertracht ausfällt nach diesem guten Frühjahr, bereiten uns aber zeitgleich schon auf die Zeit nach der Sommerernte vor. Man muss als Imker immer ein bisschen vorausschauend arbeiten, dass man genügend Material hat, dass man die Varroa bekämpfen kann. Und jetzt ist auch ganz wichtig, das Futter einzukaufen, was man dann für die Winterfütterung nach der Sommerernte dann schon braucht.
1: Was ist das dann genau?
2: Das ist zum Beispiel Buchweizensirup mit Wasser angerührter Zucker. Der wird dann den Bienen zugegeben nach der Ernte, damit die Zellen wieder auffüllen können, den Wintervorrat.
1: Und der wird in den Bienenstock gegeben? Oder wohin?
2: Im Bienenstock gefüttert. Da gibt es extra Futterzargen. Oder man kann behelfsmäßig sich auch Haushaltsschüsseln aufstellen. Also in eine leere Zarge oberhalb des Bienenvolkes. Und dann tragen die Bienen das um, so wie sie es im Sommer oder im Frühjahr auch mit dem Nektar tun.
1: Stichwort Insektenschutzmittel, aber auch sogenannte Rasenroboter, die ihren Vorgarten in einen englischen Rasen verwandeln.
2: Ja, so ein grüner Teppich, der ist schon schön anzuschauen, ganz ehrlich.
1: Aber
2: es bietet den Bienen kaum noch Nahrung, außer die ganz niedrigen, die Bodendecker, die dann vielleicht noch zwischen dem Gras wachsen, die man dann wahrscheinlich mit einem Rasenunkrautvernichter auch noch beseitigt. Die Roboter an sich, die schubsen die Bienen schon beiseite, also die Bienen werden da wahrscheinlich nicht gehäckselt. Aber das Angebot der Natur ist eben da stark eingeschränkt. So ein gepflegter Rasen hat nicht mehr viel mit Natur zu tun. Ich muss sagen, ich habe auch Rasenflächen, die ich akkurat mähe, will ich mich nicht ausnehmen, aber zwangsweise. Ja, also ich bin an manchen Orten bin ich eingemietet, wo dann schon der Anspruch vom Vermieter oder der Nachbarschaft eben besteht, wo ich aber dann auch versuche, da immer noch ein paar Ecken frei zu lassen, unbearbeitet zu lassen und vielleicht auch neue zu schaffen, indem ich mal den einen oder anderen Baum pflanze.
1: Viele wollen das ja nicht, weil das auch zusätzliche Arbeit bedeutet.
2: Viele sagen, was soll ich jetzt mit noch einem Apfelbaum? So viel esse ich gar nicht, so viel verarbeite ich gar nicht. Es muss ja kein Apfelbaum sein. Es gibt viele schnell wachsende Bäume, die interessant sind für die Bienen, die
1: zum
2: viel
1: Beispiel?
2: Nahrung bieten. Die Schatten spenden, gerade jetzt bei unserem Klima. Da ist man froh, wenn man da ein bisschen Schatten hat. Dann kann man mal schauen, was ist kleinblättrig, auch wenn es das Laub verliert. Dann kann ich mit dem Rasenmäher drüber fahren und alles ist wieder schön. Und ich habe den Garten klimatisiert.
1: Für was sollte man sich da oder könnte man sich entscheiden? Was raten Sie da?
2: Ja, manche Bäume blühen schön, manche haben schönes Laub, manche haben breit ausladende Äste, manche wachsen hoch.
1: Nee, ich meine nur, was wäre günstig für die Bienen einfach jetzt?
2: Ja, also keine Tüchtungen, wie es bei der japanischen Kirsche häufig der Fall ist, nur um die Blütenpracht zu erhöhen. Da sollte man schon gucken, dass man dann vielleicht einen einheimischen Baum auswählt, den die Bienen kennen.
1: Werden überhaupt nicht einheimische Bäume angeflogen von den Bienen?
2: Die Bienen orientieren sich visuell, alles blüht, damit es Insekten anlockt und bietet denen natürlich auch was. Da, wo der Mensch eingegriffen hat, durch Genetik oder durch Züchtung, die Merkmale zurückgezüchtet hat, irritiert die Biene natürlich. Das kennen die so nicht. Das gibt es in der Natur nicht. Das hat der Mensch gemacht. Und das ist eben dann ein Weg umsonst gewesen für die Biene.
1: Ja, umsonst sind sie dieses Frühjahr nicht ausgeflogen, denn es gab einen reichlich gedeckten Tisch. So zum Beispiel unendliche Weiden gelbblühender Rapsfelder. Ein Augenschmaus für Mensch und Tier.
2: Die Rapsblüte liefert auch den süßesten Nektar. Von daher haben auch die Bienen Anreiz, in den Raps zu fliegen. Und da fliegen die auch mal 3 Meter weiter.
1: Ja, wie viele Kilometer entfernen sie sich denn vom Bienenstock, um Nahrung zu sammeln?
2: Das können schon mal 3000 Meter sein, wobei die Bienen aber am liebsten erstmal vor der Haustür ernten, um die Wege kurz zu halten. Je länger der Weg, desto mehr wird auf dem Rückweg dann auch wieder am Futter verbraucht. Und das ist für die Bienen nicht effizient, das weiß die auch. Ja, wenn sie Hunger hat, wird sie auch nochmal weiterfliegen, wird das alles noch ausreizen. Aber 1000, 1500 Meter, 2000 Meter, das ist mal noch so ein Umkreis, wobei 2000 Meter schon sehr weit ist.
1: Ja, dann Dankeschön für diese vielen Informationen und ich freue mich schon aufs nächste Mal. Danke.
2: Na, vielen Dank, ich danke Ihnen.
1: Im Gespräch mit Sven Puschner war für Sie Karin Berger, Radio SRB.

0: Das Ruderstadt-Festival 2026. Ruderstadt feiert die Welt der Musik vom 2. bis zum 5. Juli. In diesem Jahr Länderschwerpunkt Österreich. Seid mit uns live dabei, Radio SRB. Der letzte Tag des Ruderstadt-Festivals begann im Heinepark mit einem Auftritt des Jugendfolkorchesters. Die 40 Jugendlichen verbindet die Liebe zur Volksmusik. Aus allen Teilen Deutschlands kamen sie zusammen, um in Ruderstadt gemeinsam zu musizieren. Normalerweise treten sie auf der Heidecksburg auf, in diesem Jahr im Heinepark. Wie die Stimmung war, erzählen Mathis und Lasse im Interview. Wie war die Stimmung für euch bei dem diesjährigen Ruderstadt-Festival? Also ihr hattet ja zwei Auftritte, einmal am Markt gestern und heute hier im Heinepark.
1: Also ich fand es wirklich überwältigend einfach. Also es waren wirklich wunderschöne Stücke dabei, traurige, schöne, coole, so groovige und so. Und war wirklich fantastisch. Ja.
2: Mir hat die Stimmung auch generell sehr gut gefallen und so. Es hat einfach auch fantastisch viel Spaß gemacht, da einfach zu spielen und das Ganze einfach zu genießen.
0: Und was macht euch an der Volksmusik so viel Spaß?
1: Also vielleicht einfach dieses Groovige, dieses Rhythmige einfach. So halt, ja, es groovt einfach. Ist cool.
2: Ich finde auch diese Volksmusik, die hat so einen Charakter, die vereint die Gruppe auch einfach irgendwie. Es sind nicht einzelne Spieler, sondern es ist eine Gruppe. Und wir sind eins und wir spielen diese Musik und wir leben diese Musik, während wir sie spielen.
0: Auch die Ruth-Preisverleihung fand in diesem Jahr im Heinepark statt, da die Heidecksburg saniert wird. Der Preis ging an Dota Kehr. Henriette Lichtenheld hatte nach der Verleihung die Gelegenheit, mit der Künstlerin zu sprechen.
3: Ich muss gestehen, ich habe dich immer unterschätzt. Obwohl ich wirklich groß von dir denke, ich hoffe, das weißt du. Über dich zu staunen ist das eine. Aber dass du einen dazu bringst, über sich selber zu staunen, dass du es schaffst mit deiner Kunst, dass ich über mich selber staunen darf, dass ich etwas Neues von mir entdecke, dass ich selber wachsen darf, das ist ein Geschenk. Danke. Mit deinen Vertonungen hast du Mascha Kalekos Gedichten, Melodien und deine Stimme gegeben. Mit Kunst die Welt aus den Angeln heben. Joi. Oder man bringt so viel Welt zwischen Tür und Angel wie Dota Kehr. Herzlichen Glückwunsch zum Weltmusikpreis 2020.

0: fühlst du dich als Ruth-Preisträgerin in diesem Jahr?
1: Momentan einfach überglücklich und ein bisschen erleichtert, dass alles gut über die Bühne gegangen ist, weil es schon sehr aufregend war, vor so vielen Leuten dieses Mascha Kaleko-Programm zu spielen, weil das wirklich viel Fokus braucht. Und es ist unglaublich, dass es hier in Rudolstadt geklappt hat, dass die Leute so dabei waren, so aufmerksam zugehört haben und dann, als es dann wieder tanzbar wurde, irgendwann auch getanzt haben. Es war wirklich, ich bin sehr glücklich.
0: Ich fand es auch super cool. Ich bin auch ein großer Fan von dir. Du hast ja den Preis für dein Mascha Kaleko-Programm bekommen, also für das Album In der Fernsten der Fernen. Ist das auch eins deiner Lieblingsalben oder was ist dein Lieblingsalbum?
1: Oh, schwer zu sagen. Also, ich bin ein bisschen stolz auf das Album, weil ich glaube, dass es sehr gelungene Arrangements sind, dass die Vertonungen wirklich die Gedichte zum Strahlen bringen und auch, dass die Duettpartner so ausgewählt sind, dass zum einen mochten die alle ihre Duette total gerne und waren zufrieden damit und ich glaube, es passt so gut, dieses Duett mit Clouseau oder mit Fanny van Dunn. Ja, also einfach ganz rundes Album, glaube ich.
0: Hast du schon mal so darüber nachgedacht, auch noch andere Gedichte von anderen AutorInnen vielleicht zu vertonen? So angenommen, dir würde jetzt noch jemand ein Gedichtband zustecken?
1: Ich glaube, das würde ich gar nicht so theoretisch entscheiden. Einfach danach, wenn mich was berührt, dann und ich fühle, dass ich das gut singen kann, dass mir das gut über die Lippen geht, dass es das ist, was ich auch gerne sagen will und dass die besten Worte dafür sind. Ja, dann sicher. Aber ich habe es jetzt nicht geplant.
0: Was würdest du sagen, inspiriert dich?
1: Alles, was ich sehe. Das Gute wie das Schlechte. Also ich glaube auch, dass es einfach immer wichtig ist, wach zu sein für Beobachtungen, für dafür aktuelle Stimmungen einzufangen. Und in meinen eigenen Texten, ja, ist eben die Gegenwart, die Probleme der Gegenwart, die Zumutungen, die Herausforderungen, die mich umtreiben, kommen dann in den Texten vor. Und genauso hat Mascha Kaleko das natürlich für ihre Zeit geschrieben. Und die Beschäftigung mit ihrem Werk hat mich natürlich geprägt und auch mir vieles beigebracht in Verdichtung, in Präzision.
2: Und schon seit 20 Jahren steht die Band Adriatica gemeinsam auf der Bühne. In Ruderstadt spielten sie das Abschlusskonzert. Wie sie sich alle kennengelernt haben und wie sie die Sounds des Mittelmeers miteinander verbinden, verriet Claudio im Interview.
3: So, your soundcheck sounded already amazing. You're the last act for the Ruderstadt Festival. Were you able to see some other artists?
2: Euer Soundcheck
3: today?
2: Klang schon fantastisch. Ihr seid der letzte Act beim Ruderstadt Festival. Habt ihr euch heute noch andere Künstler ansehen können?
4: Ja, vor uns sind La Nina aufgetreten, die aus unserem Land kommen. Es war also eine Freude, hier in Ruderstadt eine weitere italienische Künstlerin zu hören. Aber in den letzten Tagen, da wir gestern Abend die Volkstanzparty veranstaltet haben, waren wir viel unterwegs, um uns jede Menge Musik anzuhören. Wirklich gute Musik. Einfach fantastisch.
2: Wie bringt ihr all die verschiedenen Musikgenres rund um das Mittelmeer unter einen Hut?
4: Das ist eine langjährige Recherche. Ich meine, wir machen das jetzt schon seit 20 Jahren. Dieses Jahr feiern wir unser 20-jähriges Jubiläum. Von Anfang an haben wir also begonnen, alle gemeinsamen Traditionen zwischen Süditalien, also unserem Heimatland, und zunächst Albanien, dann Kroatien, dann Slowenien und allen Ländern der Adria zu erforschen und haben dies anschließend auf den gesamten Mittelmeerraum ausgeweitet, basierend auf der Idee, dass die Musik der Adria und des Mittelmeers einst wahrscheinlich identisch war und sich dann weiter verbreitete. Wir gehen also in die Vergangenheit zurück, um zu verstehen, ob es einen echten gemeinsamen Weg gibt, den wir als Grundlage für unsere eigene Musik nutzen können.
2: Herzlichen Glückwunsch zum 20-jährigen Jubiläum. Wie habt ihr euch denn vor 20 Jahren alle kennengelernt?
4: Wir waren auf der Suche nach Musikern, die sich aufteilen und mit uns zusammenarbeiten konnten. Am Anfang war es ich, der Cellist und Saxophonist. Der Cellist kam aus Tirana in Albanien und wir hatten dieses kleine Trio. Dann haben wir unsere Suche auf eine Blaskapelle ausgeweitet. Denn die Blaskapelle war die Verbindung, die gute Verbindung zwischen unseren italienischen Bandas, also den Fanfaren. Wir haben also versucht, diese Art von Verbindung herzustellen und wir haben alle Leute in unserer Umgebung gefunden, denn in unserer Region gibt es viele Musiker aus Fanfaren, die Blechblasinstrumente spielen. Daher war es recht einfach, gute Leute und gute Musiker zu finden und wir spielen nun schon seit 20 Jahren zusammen.
2: Okay, vielen Dank und viel Spaß bei eurem Konzert.
3: Thank you so much for your time and have fun with the concert.
2: Für Sie vor Ort beim Ruderstadt Festival waren Emma Hanisch und Henriette Lichtenheld und Sie hören Radio SRB.

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0: Hey, ich bin's, der Klaus aus Bad Blankenburg.
1: Ja, und hey, ich bin's, der Christian aus Bad Blankenburg. Na komm, Klaus, du musst noch was sagen.
0: Ich würde sagen, wir haben es 23 Uhr und wo sind wir gerade?
1: Ja, wir sind vom Sachs. Der Klaus isst mal wieder ein Hotdog und ich versuche ihn zu überreden, vegan zu werden.
0: Was aber niemals klappen wird.
1: Gut, wir wünschen allen da draußen einen schönen Abend, gell?
0: Tschö.
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